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0: 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Jetzt.

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1: Meist sonnig und trocken geht's in den Morgen rein, dazu nur ein paar Wolken am Himmel. Später bleibt's weiterhin trocken und wird ordentlich warm bis sehr warm mit 28 bis 30 Grad. Morgen erst noch trocken mit Sonne und Wolken, später ziehen mehr Wolken auf und es kann Regen geben bei maximal um 30 Grad.
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1: Auf der A72 Zwickau Richtung Leipzig ist in Höhe des Kreuz Chemnitz wegen Sanierungsarbeiten bis Mittwoch gesperrt. Eine Umleitung ist über Chemnitz Mitte eingerichtet. Melde auch du uns Staus und Blitzer unter 0800 50 5 mal die 9.
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3: Auf der A72 Zwickau Richtung Leipzig ist in Höhe des Kreuz Chemnitz wegen Sanierungsarbeiten bis Mittwoch, den 29. Juli, gesperrt. Eine Umleitung ist über Chemnitz Mitte eingerichtet. Melde auch du uns Staus und Blitzer unter 0800 50 5 mal die 9.
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3: Ich bin Finn, hallo. Völlig beispiellos, eine Katastrophe. So die Stimmen zur Waldbrandlage in Spanien und Frankreich. Die spitzt sich weiter zu, Jana Klonikowski berichtet.
4: In beiden Ländern mussten bereits mehr als 100.000 Menschen vor den Flammen in Sicherheit gebracht werden. Eine Entspannung der Lage ist erstmal nicht in Sicht. In Frankreich ist vor allem die Gegend bei Bordeaux betroffen, in Spanien die Region rund um Madrid. Um die Einsatzkräfte vor Ort zu unterstützen, schickt die EU Löschflugzeuge. In Frankreich wurde jetzt auch zusätzlich das Militär mobilisiert. Erschwert werden die Löscharbeiten durch extreme Hitze und starke Winde. Die Hoffnung ist, dass sich die Wetterbedingungen bald verbessern.
3: Kanzler Merz hat beim Umbau seines Teams noch eine offene Stelle. Der vorgesehene Bundesverkehrsminister Fritz Günzler sagte laut mehreren Medien kurzfristig ab. Amtsinhaber Patrick Schnieder wusste bereits von seiner Ablösung. Heftige Kritik kommt von der Opposition. Die Grünen nennen das etwa handwerklich schlecht. Nach der Wettbewerbsstrafe gegen Google droht US-Präsident Trump der EU mit neuen Zöllen. Brüssel werde dafür einen sehr hohen Preis zahlen, schrieb er auf Truth Social. Trump kündigte eine Untersuchung an und wirft der EU das, Zitat, Ausrauben amerikanischer Unternehmen vor. Knapp einen Monat nach der erneuten WM-Blamage hat Deutschland jetzt ganz offiziell einen neuen Bundestrainer, Jürgen Klopp. Und er sagt, dass er mit seinem Team jeden Stein umdrehen und die deutsche Nationalmannschaft in eine erfolgreiche Zukunft führen will.
5: Man hat im Moment das Gefühl, wir sollten im einen Bereich so machen wie die Franzosen, im anderen so machen wie die Spanier, im dritten Bereich so machen wie die Engländer. Jetzt können wir noch einmal versuchen, dass in 4, 5, 6 Jahren die Leute sagen, wir sollen so machen, wie die es beim DFB gemacht haben. Die haben damals die richtigen Schlüsse aus der Situation gezogen. Und genau dafür ist die Situation jetzt da.
3: Das erste Spiel unter Klopp steht Ende September an in der Nations League gegen die Niederlande.
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7: Meist sonnig und trocken geht's in den Morgen rein, dazu nur ein paar Wolken am Himmel. Später bleibt's weiterhin trocken und wird ordentlich warm bis sehr warm mit 28 bis 30 Grad. Morgen erst noch trocken mit Sonne und Wolken, später ziehen mehr Wolken auf und es kann Regen geben bei maximal um 30 Grad.
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7: Auf der A72 Zwickau Richtung Leipzig ist in Höhe des Kreuz Chemnitz wegen Sanierungsarbeiten bis zum Mittwoch, 29. Juli gesperrt. Eine Umleitung ist über Chemnitz Mitte eingerichtet. Und auf der A13 Dresden Richtung Schönefelder Kreuz liegt zwischen Großräschen und Bronco ein totes Tier auf der Autobahn. Melde auch du uns Staus und Blitzer unter 0800 50 5 mal die 9.
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11: Happy Samstag wünsche ich dir. Kurz nach 6 ist es jetzt im Freistart. Entspannten Kickoff hier rein ins Weekend. Und natürlich feierst du weiter mit uns den Energy Sachsen Hitsommer. Das ist purer Summer-Vibe für dich in deiner Hitversorgung. 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
1: Das Ding geht gerade absolut viral. Ja, und Shireen David, die ist da auch nicht ganz unbeteiligt. Die geht um ihre neueste Collab. Und damit hat sie gerade nicht nur gute Chancen auf den Sommerhit 2026, sondern sogar Potenzial, international richtig krass durchzustarten. Die Nummer, die hat nämlich sogar in den USA schon eine richtig krasse Fangemeinde. Shireen David, jetzt zusammen mit Kitschkrieg und Blumengarten. Gut genug, check bei mir die meisten neuen.

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Nico Santos, check bei mir die meiste Musik zum Start ins Wochenende. Energy Sachsen mit Niki am Samstagmorgen. Ey, was war das denn bitte für eine Woche? Also kurzzeitig schon wieder so fresh, dass ich dachte, entweder ist das jetzt hier ein Herbstteaser oder der April hat auch nochmal Bock, irgendwie vorbeizuschauen. Da kam sogar wieder der Lieblingshoodie an den Start. Und das mitten im Sommer, mitten im Juli. Gott sei Dank, jetzt wirklich zum Weekend wieder richtig schön sommerlich im Freistaat. Bis zu 30 Grad heute und dazu noch fett Sonne. Genieß es auf jeden Fall. Ganz viel Spaß dabei jetzt mit den meisten neuen Hits für deine Hitsommer. Das ist Topic und Becky G. Sorry, Papi.

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2: Energy Sachsen, bleib bei mir gleich für die meisten neuen Hits. Kriegst von mir zum ersten Espresso gleich einen neuen Banger von Calvin Harris dazu. Satisfy ist richtig geil. Richtig cooler Sommerbanger, wirst du lieben. Außerdem Airlock und Khalid, Dive into me. Bleib dran.

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14: Zwischen dem Dreieck Nossen und Wilsdruff sind auf der A4 Chemnitz Richtung Dresden Gegenstände auf der Autobahn. Die A72 Zwickau Richtung Leipzig ist in Höhe des Kreuz Chemnitz wegen Sanierungsarbeiten bis Mittwoch, den 29. Juli, gesperrt. Und auf der A13 Dresden Richtung Schönefelder Kreuz liegt zwischen Großräschen und Bronco ein totes Tier auf der Autobahn. Melde auch du uns Staus und Blitzer unter 0800 50 5 mal die 9.
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0: sind noch ein bisschen verknüttert hier. Lola Young, Messi. Ja, das ist so die Mut hier für einen Samstagmorgen. Energy Sachsen hast du an, Nick bei dir im Bad. Ja, nice, dass wir uns hier zusammen fertig machen. Miri auch gerade dabei auf 0351 28 98 9000. Was so gerade deine Routine?
1: Naja, das Übliche, was eine Frau für Station durchläuft.
0: Ja, aber ich sag dir eins, es geht nicht nur Frauen so, auch ich brauche morgens meine Zeit.
1: Okay.
0: Also ich glaube, das Härteste, was ich morgens mal geschafft habe, war so anderthalb Stündchen oder so.
1: Oha, okay.
0: Ja, naja, wenn man halt kein Frühaufsteher ist, ne? Das ist,
1: okay.
0: Kommt ja dann noch dazu.
1: Also du brauchst ein bisschen, bis du in Gang kommst.
0: Absolut, ja. Ohne die ersten drei Kaffee geht ja gar nichts, ne? Gönn dir jetzt die meisten neuen Hits dabei. Alok und Khalid für dich.

0: Lady Oliver Heldens, Energy Sachsen ist bei dir. Moin. Samstagmorgen, kurz vor 7. Ich habe gerade eine WhatsApp gekriegt von Markus aus Dresden. Ist gerade auf dem Weg in Urlaub, übelst früh aufgestanden. Die fahren nach Schweden. Krasses Ding, oder? Wo fährst du hin, Max Music?
1: Ich fahre nirgendwo hin. Ich bleibe in Sachsen. Oh. Aber ich habe keine Zeit, Nick. Ich möchte gerne raus aus dem Bunker. Ich habe Urlaub. Ich mache jetzt mal eine Woche einen Sack zu. Dafür ist Vicky at work. Am Montag für dich am Stick in die Start. Geil. Und ich kann dir jetzt schon mal verraten, in den schnellsten 3x Sekunden deines Lebens gibt es einen sehr nice Preis. Wir gehen nämlich in die Verlängerung. Und zwar geht's ab in den Freizeitpark.
0: Boah, geil. Oh, so Achterbahn den ganzen Tag liebe ich ja, ne? Und dann hast du am besten noch jemanden dabei, der die Taschen hält und das dann ist der Tag gerettet.
1: Bin ich in den meisten Fällen.
0: Hätte ich nicht gedacht.
1: Doch.
0: Ich habe gedacht, du fährst da ganz solide mit.
1: Achterbahn fahren, das ist wirklich gar nichts für mich.
0: Gar nichts mehr geht.
1: Für mich muss es Leute geben, mit denen du Spaß hast. Es muss auf jeden Fall geile Essensstände geben.
0: Oh, ja.
1: Und wenn ich mich ganz weit aus dem Fenster lehne, vielleicht so eine geile Wildwasserachterbahn.
0: Oh,
1: und das hat der Freizeitpark Lohn auf jeden Fall. Ich meine, der Donnerwind, Wikinger-Style, Wasserrutschenachterbahn, I love it.
0: Geil. Ich bin mal so eine krasse Holzachterbahn gefahren und die hat geknerzelt bis zum Get-No. Und ich habe gedacht, oh Gott, ich werde so sterben. Das war das Einzige, wo ich gesagt habe, nie wieder Achterbahn. 10 Minuten später saß ich auf der nächsten.
1: Aber Fakt ist, du kannst dich jetzt schon mal anmelden für den ersten Rekord der Woche. Montag früh, 10 vor 7, mit dem Text, ich will zocken, 0351 28 98 9000.
0: Und da bist du dabei, holst den Wochensieg und dann geht's ab nach Plon. Jetzt die meisten neuen Hits. Das ist Flo. 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

0: Das wird auf jeden Fall ein richtig großer Gig und ich glaube fast, du warst noch nie auf so einem krassen Konzert. Beim Grand Jam in Dresden, da sind über 1000 Musiker dabei und die finden sich zu einer richtig großen Band zusammen und performen die krassesten Stadion- und Radio-Hits. Erst letztes Jahr hat sich der Grand Jam den Weltrekord als größte live spielende Rockband weltweit geholt und die müssen jetzt natürlich gerecht werden und das Ding verteidigen. Also freu dich auf eine geile Show. Energy Sachsen, Hit Sommer und ich kann dir so viel sagen, das wird heute so krass nice sommerlich. Dazu kriegst du von mir die meisten neuen Hits, gleich mit Taylor Swift. Es gibt ja schon wieder Gerüchte um ein neues Album. Ihr neuer, der klingt aber auch so ein bisschen back to the roots. Hört mal gleich mal zusammen rein. Außerdem Klock Klock bei mir.
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11: Ich bin Finn, hallo. Die Mitteldeutsche Regiobahn nutzt die Ferien ab heute für Bauarbeiten. Betroffen sind die Strecken Leipzig-Chemnitz und Leipzig-Döbeln. Silas Quering, für Pendler bedeutet das Umplanen.
12: Ja, auf gleich mehreren Abschnitten werden jetzt gut 2 Wochen lang Züge umgeleitet. Zum Beispiel fällt der RE6 halt in Bad Lausick komplett aus. Oft sind auch Ersatzbusse statt Bahnen unterwegs, vor allem in den frühen Morgen- und späten Abendstunden. Dadurch ist auch das Mitnehmen von Fahrrädern oder E-Rollern nur eingeschränkt möglich. Außerdem ändern sich natürlich die Abfahrts- und Ankunftszeiten. Fahrgäste sollten sich vor der Reise immer aktuell informieren.
11: Bei der Regierungsumbildung von Kanzler Merz läuft es nicht so richtig rund. Man kann schon sagen, ein Stotterneustart, Jana Klonikowski.
13: Ja, also Thorsten Frei als neuer Unionsfraktionschef, Nina Wagen als neue Kanzleramtschefin und Carsten Lindemann als neuer Gesundheitsminister. Dieses Personalkarussell lief noch relativ geräuschlos. Dann sickerte aber durch, dass wohl auch Verkehrsminister Schnieder seinen Job los ist. Nur einen Nachfolger, den gibt es noch nicht. In der Opposition ist daher von Salamitaktik und handwerklichen Fehlern die Rede. Der Koalitionspartner der Union, die SPD, betont dagegen, man werde auch mit den neuen Kollegen vertrauensvoll zusammenarbeiten.
11: Die Waldbrandlage in Spanien und Frankreich wird immer dramatischer. Zehntausende Menschen mussten bereits vor den Flammen in Sicherheit gebracht werden, darunter auch viele Touristen. Zur Unterstützung schickt die EU mehrere Löschflugzeuge in die betroffenen Gebiete. Heute Abend wird Dresden wieder verzaubert. Bei der Schlössernacht verwandeln sich die drei Elbschlösser und ihre Parkanlagen in ein Lichtermeer. Dazu gibt es jede Menge Musik und ein großes Feuerwerk. Silvia Grott, künstlerische Leiterin der Schlössernacht.
14: Das Ganze findet auf 18 Bühnen und Spielstätten statt, von 17 Uhr bis morgens um 4, wenn man das möchte. Wir haben viele Künstler eingeladen, fast 200 an der Zahl, und hoffen, dass das Wetter natürlich mitspielt und es eine schöne Sommernacht wird.
11: Für Jürgen Klopp geht's los als neuer Bundestrainer der Fußballnationalmannschaft. Ende September steht Klopp das erste Mal für Deutschland an der Seitenlinie. 4 Nations League-Partien in nur 11 Tagen stehen an. Das erste Duell ist der Klassiker gegen die Niederlande.
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16: Meist sonnig und trocken startet der Morgen, dazu nur ein paar Wolken. Später wird's richtig warm bis heiß mit 28 bis 30 Grad. In den Bergen bleibt's ein Stück angenehmer, aber auch da kommt Sommerfeeling auf. Morgen erst Sonne und Wolken, später ziehen von Nordwesten Schauer rein bei höchstens 30 Grad.
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16: Ein totes Tier liegt auf der A13 Dresden Richtung Schönefelder Kreuz zwischen Großräschen und Bronco auf der Autobahn. Außerdem ist auf der A72 Zwickau Richtung Leipzig in Höhe des Kreuz Chemnitz wegen Sanierungsarbeiten bis Mittwoch, den 29. Juli, gesperrt. Eine Umleitung ist über Chemnitz Mitte eingerichtet. Melde auch du uns Staus und Blitzer unter 0800 50 5 mal die 9.
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0: Ja, guten Tag. 7 Uhr jetzt durch in Leipzig, Chemnitz und Dresden. Hab einen fantastischen Start hier rein ins Wochenende. Cool, dass wir da zusammen reinsteppen. Und wir feiern natürlich auch weiter mit dir den Energy Sachsen Hitsommer. Das ist purer Summer-Vibe für dich. 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
1: Ist jetzt keine 4 Wochen her, das riesen Hochzeitsding von Taylor Swift und Travis Kelce. Flitterwochen für die beiden inzwischen auch durch. Erst wieder im Trainingscamp mit den Kansas City Chiefs und auch für Taylor geht's wieder in den Superstar-Alltag. Neuester Gossip sagt, sie arbeitet am neuen Album. Aktuell hörst du sie ja im Kino, liefert nämlich den Song zum neuen Toy Story 5 und den gönnen wir uns jetzt. I knew it, I knew you. Check hier bei mir die meisten neuen

Deutschland, 12 to 12. Happy Samstag, good morning. Hier ist Energy Sachsen. Ich bin Nick, dein Early Bird hier rein direkt ins Wochenende. Ja, heute Abend ist ja Schlössernacht in Dresden. Da werden wieder die drei Elbschlösser richtig krass in Szene gesetzt mit ganz viel Licht, Laser und LED-Projektionen. Das ist ein absoluter Hammer, gerade für so eine Date-Night. Oder du gönnst dir das easy mit deiner Crew ganz entspannt auf den Elbwiesen. Bring dich jetzt erstmal easy rein in deinen Samstag mit den meisten neuen Hits für dich. Antor featuring 54 Ultra. Talk to you.

0: Natürlich.
1: Hier ist deine Nummer 1 für die meisten neuen Hits, Energy Sachsen. Also irgendwas fehlt jetzt, wo die Fußball-WM durch ist, oder? Ist ein bisschen ruhig geworden abends und vor allem nachts. Feeling holen wir uns zurück gleich mit Shakira und Burna Boy, Die Die, packe ich dir auf die 1. Außerdem der neue von Ariana Grande in dieser halben Stunde. Bleib bei mir. 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
1: Auf der A72 Zwickau Richtung Leipzig ist in Höhe des Kreuz Chemnitz wegen einer Sanierung bis Mittwoch gesperrt. Eine Umleitung ist über Chemnitz Mitte eingerichtet. Melde auch du uns Staus und Blitzer unter 0800 50 5 mal die 9.
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0: Lisa, Doja Cat und Ray, Born Again, Energy Sachsen hier mit Nick am Start. Lisa aus Leipzig ist dran. Gerade schon gesagt, wie nice, dass heute wieder warm wird. Ja, die letzten Tage, das war ein krasser Klamottenstruggle, auch bei dir, ne?
1: Zwischen Jacke und T-Shirt und Pullover und lange Hose, ja. Das
0: ja,
1: stimmt.
0: Oder?
1: Ist auch nicht so einfach.
0: Warte, hast du überhaupt eine Jacke für so ein Wetter? Ich bin darauf nicht vorbereitet.
1: Am besten dann auch nur eine Übergangsjacke. Das ist ja dann auch das nächste Thema. Ja,
0: genau, so, jetzt kommen wir dahin wieder. Ach nee, die ist wieder zu dick. Nee, die ist wieder zu dünn. Oh, definiere Übergangsjacke, ja?
1: Genau.
0: Aber heute machst du safe mit der luftigen Sommerklamotte nichts falsch. Genieß die Sonne jetzt mit Martin Garrix und Ed Sheeran. Stay.

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0: 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Love.

OG Sachsen geht hier rein ins Wochenende mit den meisten neuen Hits, der meisten Musik. Nick ist hier, hab gleich Megastar Ariana Grande hier in der Playlist. Ganz fresher Song von ihr. Hate That I Made Your Love ist genau das Richtige, wenn du gerade so ein bisschen smoother reinkommen willst. Übrigens noch ein kleiner Reminder für die neue Woche. Check unbedingt bei Feierabend Buddy Nando ein. Montag bis Freitag, immer 14 bis 19 Uhr, gibt hier nicht nur entspannte Feierabend-Vibes für dich, sondern auch jede Woche neues Album der Woche. Ab Montag mit Charlie XCX, ja, und die ist ja gefühlt dauerhaft auf Chaos-Regler-Anschlag. Ihr neuen Sound, den hörst du Montag 2:50 und das Album, das klärst du dir schon mal for free auf energy.de/sachsen.

0: alle kennen noch diese vollen Samstage, die irgendwie mies stressen, aber man hat trotzdem noch Bock, unter Leute zu kommen, nur eben in entspannter Runde. Und genau diese kriegst du heute im Ostpol-Biergarten in Dresden. Hier gehst du deinen Samstagabend ganz ruhig an, gönnst dir das ein oder andere Getränk und quatscht ein wenig mit deinen Leuten. Der Biergarten hat für dich ab 19 Uhr geöffnet und dann machst du dir einen ganz ungezwungenen und einen schönen Abend. Wenn ich jetzt noch einen Was-Geht-Tipp vergessen habe, wo du sagst, ey, der muss doch unbedingt mit rein, dann schreibst du mir eine Mail, max@energy.de.
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12: Ich bin Finn, hallo. Pendler auf zwei Strecken der mitteldeutschen Regiobahn müssen ab heute umplanen. Betroffen sind die Verbindungen Leipzig-Chemnitz und Leipzig-Döbeln. Mehr als zwei Wochen lang wird hier gebaut. Dafür werden Züge zum Teil umgeleitet. Etwa in Bad Lausick hält der RE6 gar nicht mehr. Vor allem frühmorgens und spätabends fahren außerdem Ersatzbusse. Abfahrts- und Ankunftszeiten ändern sich deshalb. Fahrgäste sollten sich vor der Bahnfahrt immer aktuell informieren. In Dresden lockt die Schlössernacht heute wieder zahlreiche Besucher auf die Elbhänge. Die drei Elbschlösser und ihre Parkanlagen verwandeln sich in ein großes Lichtmeer. Von 17 Uhr bis früh um 4 gibt's Musik auf 18 Bühnen. Die künstlerische Leiterin Silvia Gort sagte:
13: Über dieses vielfältige Musikprogramm hinaus können die Gäste natürlich wieder ein schönes Feuerwerk erleben und natürlich unsere schöne Projektion auf der Schlossfassade. Dort haben wir wieder eine schöne neue Show kreiert für die Gäste und allein die 6 Kilometer langen Lichterwege sind ein absolutes Highlight.
12: Die Wechsel im Regierungsteam von Kanzler Merz stoßen bei der Opposition auf Kritik. Was sagen Grüne, Linke und AfD denn zum Kabinettsumbau, Christiane Hampe?
14: Bei den Grünen wird die Kritik an der Neubesetzung und dem aus ihrer Sicht verpatzten ersten Jahr Schwarz-Rot zumindest mit der Hoffnung verbunden, dass sich jetzt auch der politische Kurs ändert. Ob sie wirklich dran glauben? Fragezeichen. Die Linken, die rechnen damit, dass mit diesem Personal die so wörtlich Kahlschlagpolitik fortgesetzt wird. Und AfD-Chefin Weidel, die wirft der Regierung Merz einfach nur Selbstbeschäftigung vor. Ihr Fazit, es braucht Neuwahlen.
12: Die Waldbrandlage in Spanien und Frankreich wird immer dramatischer. Zehntausende Menschen mussten bereits vor den Flammen in Sicherheit gebracht werden, darunter auch viele Touristen. Zur Unterstützung schickt die EU mehrere Löschflugzeuge in die betroffenen Gebiete.
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15: Mit KI-Support.
16: Meist sonnig und trocken startet der Morgen, dazu nur ein paar Wolken. Später wird's richtig warm bis heiß mit 28 bis 30 Grad. In den Bergen bleibt's ein Stück angenehmer, aber auch da kommt Sommerfeeling auf. Morgen erst Sonne und Wolken, später ziehen von Nordwesten Schauer rein bei höchstens 30 Grad.
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16: Die A72 Zwickau Richtung Leipzig ist in Höhe des Kreuz Chemnitz wegen Sanierungsarbeiten bis Mittwoch gesperrt. Eine Umleitung ist über Chemnitz Mitte eingerichtet. Melde auch du uns Staus und Blitzer unter 0800 50 5 mal die 9.
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0: Ja, schönen guten Morgen am sonnigen Weekendstart für dich und freu dich auf Hits, die du wirklich liebst und vielleicht deine Hitsommer-Playlist fürs Wochenende noch viel geiler machen. Freu dich gleich auf den neuen Annika Russo. Hat was gekocht, ich sage dir, das gönnen wir uns gleich. Und Somber gibt's jetzt.
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Acts gespielt, wie Künstler wie Ariana Grande, Alan Walker, Zoe Wees. Sie sagt übrigens selber, so ihre Idole sind Miley Cyrus und Lana Del Rey. Und wenn du sie jetzt hörst, dann denkst du dir so, ja, das passt auch. Die hat so dieses Raue irgendwie von Lana Del Rey und das Coole von Miley Cyrus. Und das ist einfach eine perfekte Symbiose, um sich diesen Hit zu gönnen. Rose Colored Glasses ist ganz, ganz neu und zuallererst für dich bei Energy Sachsen. Max Music ist hier für dich. Komm gut rein in deinen Hitsommertag.

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1: Born auf dem Banger, ich richtig Bock, ey. Medusa und Khalid zusammen hauen Weekend raus. Also Khalid kennen wir alle, geiler Sänger. Und Medusa, ja tatsächlich das italienische EDM-Trio. Und die sind ja bekannt geworden mit diesem Hit hier. Down, down, down. Da, da, da. Überlegen, der hat über 1 Milliarde Streams. 2019, fast ein Jahr in den internationalen Charts. Und ich glaube jetzt, mit dem neuen Hit knüpfen sie da an. Denn das ist eine richtig Banger-Nummer, ey. Medusa und Khalid mit Weekend. Passt zum Hitsommer, passt zum Wochenende. Na, was wollen wir denn noch mehr? Hier ist Max Music für dich. Schönen guten Morgen.

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11: Auf der A72 Zwickau Richtung Leipzig ist in Höhe des Kreuz Chemnitz wegen einer Fahrbahnsanierung bis Mittwoch gesperrt. Eine Umleitung ist über Chemnitz Mitte eingerichtet. Melde auch du uns Staus und Blitzer unter 0800 50 5 mal die 9.
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2: Boah, und diese Frau, die hittet ganz anders rein. Gracie Abrams und Good Reason ist neu. Und zuallererst für dich. Und ich sage dir ganz ehrlich, vielleicht, ich weiß nicht, wie ich auf dieses Bild komme, aber vielleicht kennst du das auch irgendwo. Wenn du was trinken gehst, so mit Freunden. Du bist in so einer Schickimicki-Bar oder in einem Restaurant und da kommen so Gläser, die sehen so richtig toll aus und die sind so ganz dünnwandig. Und du trinkst und denkst dir so, oh, oh, mal aufpassen, dass das hier nicht zerbricht. Genauso singt Gracie Abrams. Die toucht mich so doll und genau darum geht es auch in dem Hit, um diese Zerbrechlichkeit, Melancholie, eine Beziehung, die irgendwie so vorm Ende steht. Und das merkst du schon ab Sekunde 1, dass das hier eine sehr emotionale Nummer wird. Hör doch mal allein das hier schon. Diese Gitarre, Gracie Abrams, Good Reasons, ist neu.

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2: Neues Brett kommt von Ugel und Bryson Tiller und heißt Temptation. Ich finde diese Geschichte von Ugel irgendwie übertrieben verrückt. Der war ja früher mal LKW-Fahrer und hat aber immer schon so eine Leidenschaft für Mucke. Und dann hat er sich überlegt, komm, ich mach das einfach ein bisschen professioneller. Und jetzt ist er halt einfach wirklich ein DJ, der cruist überall auf der Welt rum. Zwischen Ushuaia und Leipzig ist wirklich alles mit dabei. Weil er war in diesem Jahr einmal mal beim Fly With Me Festival. Wir haben dich hingeschickt im Energy Sachsen Hit Sommer. Und Ugel hat jetzt so einen richtig hit-sommerlichen Banger rausgescheuert, ey. Also das ist so, das klingt für mich nach Ibiza, das klingt nach weißem Sandstrand, das klingt nach kühlen Drink in der Kralle. Temptation, jetzt neu für dich bei Energy. Guten Morgen. Temptation.

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2: Es gibt doch diese Filme, bei denen du direkt irgendwie so in diese nostalgische Stimmung kommst. Für mich ist es Der Schuh des Manitou. Ich liebe den. Von Bully Herbig mit Bully Herbig. Und falls du das irgendwie verpasst haben solltest, der Film ist so eine Mischung aus Western und Comedy. Also wirklich super geil. Bei den Filmnächten am Elbufer in Dresden läuft er heute. Und ein kleines Special gibt's auch. Der Regisseur Bully Herbig ist heute Abend mit am Stigge die Startleute. Du hast richtig gehört. Bully live in Dresden. Also wenn du das verpasst, dann bist du selber schuld. 21.30 Uhr geht's los.
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12: Ich bin Finn, hallo. Die Mitteldeutsche Regiobahn nutzt die Ferien ab heute für Bauarbeiten. Betroffen sind die Strecken Leipzig-Chemnitz und Leipzig-Döbeln. Silas Quering, für Pendler bedeutet das Umplanen.
13: Ja, auf gleich mehreren Abschnitten werden jetzt gut 2 Wochen lang Züge umgeleitet. Zum Beispiel fällt der RE6 halt in Bad Lausick komplett aus. Oft sind auch Ersatzbusse statt Bahnen unterwegs, vor allem in den frühen Morgen- und späten Abendstunden. Dadurch ist auch das Mitnehmen von Fahrrädern oder E-Rollern nur eingeschränkt möglich. Außerdem ändern sich natürlich die Abfahrts- und Ankunftszeiten. Fahrgäste sollten sich vor der Reise immer aktuell informieren.
12: Völlig beispiellos, eine Katastrophe. So die Stimmen zur Waldbrandlage in Spanien und Frankreich. Und die Situation spitzt sich weiter zu. Tim Britztrupp berichtet.
14: In beiden Ländern mussten bereits über 200.000 Menschen vor den Flammen in Sicherheit gebracht werden. Entspannung ist erstmal nicht in Sicht. In Frankreich ist vor allem die Gegend bei Bordeaux betroffen, in Spanien die Region rund um Madrid. Um die Einsatzkräfte vor Ort zu unterstützen, schickt die EU Löschflugzeuge. In Frankreich wurde jetzt auch zusätzlich das Militär mobilisiert. Erschwert werden die Löscharbeiten durch extreme Hitze und starke Winde. Die Hoffnung ist, dass sich die Wetterbedingungen bald verbessern.
12: Der Regierungsumbau von Kanzler Merz stößt bei der Opposition auf Kritik. Die Grünen hoffen trotzdem auf einen neuen politischen Kurs. Die Linke erwartet weiter eine Kahlschlagpolitik. AfD-Chefin Weidel spricht von Selbstbeschäftigung und fordert Neuwahlen. US-Präsident Trump droht der EU mal wieder mit höheren Zöllen. Denn Google muss ja in der EU fast 900 Millionen Euro Strafe zahlen. Trump spricht da von einem Ausrauben amerikanischer Unternehmen. Dafür werde die EU einen sehr hohen Preis bezahlen, so Trump in einem Online-Post. Heute Abend tritt im Dresdner Dynamo-Stadion die wohl größte Band der Welt auf. Rund 1000 Musiker spielen und singen beim Grand Jam gemeinsam. Gestern wurde nochmal ausgiebig geprobt. Mitmachen dürfen alle, die ein Instrument spielen oder gern singen. Man musste sich aber vorher anmelden.
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15: mit KI-Support. Sonnig und trocken ist es gerade. Dazu sind nur ein paar Wolken unterwegs. Später wird es richtig warm bis heiß. Die Höchstwerte liegen bei 26 bis 30 Grad. Morgen kommen mehr Wolken dazu, meist bleibt es trocken. Am Abend kann es dann Schauer und Gewitter geben bei maximal 29 Grad.
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15: Auf der A72 Zwickau Richtung Leipzig ist in Höhe des Kreuz Chemnitz wegen Sanierungsarbeiten bis Mittwoch 29. Juli gesperrt. Eine Umleitung ist über Chemnitz Mitte eingerichtet. Geblitzt wird in Dresden auf der Quorener Straße Richtung Bülau. Außerdem steht ein Blitzer auf der Grundstraße stadteinwärts. Melde auch du uns Staus und Blitzer unter 0800 50 5 mal die 9.
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2: Hallöchen, Puppöchen. Max Music für dich am Stiggy. Die starten natürlich auch zum Kickoff ins Wochenende. Und es wird ja vor allem so hitsommerlich warm, ey. Bis zu 30 Grad warten auf uns. Und soll ich dir was sagen? Bis dahin versüßen wir uns den Tag mit Hits, die du liebst. Nika gleich neu und Temper City jetzt.

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2: Wiz the MC ist am Start für dich mit Falling Stars. Und dieser Dude, der ist einfach nur mega witzig, mega talentiert und ein übelster Chiller. Wir hatten ihn selber schon mal in der Energy Music Lounge. Jeden Sonntag 10 Uhr, Stars von gestern, heute und von übermorgen. Und dann haben wir immer gefragt, wann hast du eigentlich gemerkt, dass sich jetzt bei dir irgendwie was ändert?
3: Ich glaube, es gab mehrere Momente. Also es gab einen großen Moment 2019, erste Playlist-Platzierung auf Spotify. Hatte ich irgendwie 100.000 Streams innerhalb der ersten Woche oder so. Das war crazy. Und dann innerhalb von ein paar Wochen hatte ich 100.000 monatliche Zuhörer und dann hatten sich halt Labels gemeldet und so, und da war so ein Gefühl von so, wow, weil davor hatte ich glaube ich 15.000 monatlich und von 15.000 zu 100.000 ist halt, ich kann es nicht in Prozenten sagen, weil ich nicht so gut in Mathe bin,
4: aber viel
3: ist
4: so auf alle
3: viel.
4: Fälle.
3: Genau, ja. Das war ein Schnittpunkt so, wo ich dachte, okay, es geht in die richtige Richtung, aber dann 2020, als dann 4 Minute abgegangen ist, war und ich tatsächlich das Geld gesehen habe und gerochen habe und angefasst habe, also, okay, das wird einiges ändern.
2: Ich glaube, ehrlich gesagt, das ist sowieso das beste Gefühl, wenn du irgendwann mal so einen Hit rausgepresst hast und das Ding geht dann total erfolgreich. Und ich glaube, dieser Hit, der hat auf jeden Fall auch Potenzial dafür. Falling Stars, jetzt ganz neu und zuallererst bei Energy Sachsen. Komm easy going rein in den Tag. Hier ist Max Music bei Energy. Schönen guten Morgen.

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16: Auf der A72 Zwickau Richtung Leipzig ist in Höhe des Kreuz Chemnitz wegen Sanierungsarbeiten bis Mittwoch 29. Juli gesperrt. Geblitzt wird in Pirna auf der Lomener Straße stadtauswärts und in Dresden auf der Quorener Straße Richtung Bühlau. Ein Blitzer steht auch auf der Grundstraße stadteinwärts. Melde auch du uns Staus und Blitzer unter 0800 50 5 mal die 9.
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1: Eli Oaks ist mit am Stiggedy-Start zusammen mit Lavinia. Reasons, ganz neu und zuallererst für dich. Tatsächlich lustig, Eli Oaks war bei uns schon mal in der Music Lounge. Jeden Sonntag ja um 10 Uhr, das sind ja die Stars von gestern, von heute und von übermorgen. Überall auch nochmal zum Nachhören, da wo es Podcasts gibt und auf energy.de/Sachsen. Und es gibt eine Sache, die kotzt Eli Oaks wirklich richtig an. Und zwar, wie sein Name ausgesprochen wird, weil der immer falsch ausgesprochen wird. Das hat er uns zumindest erzählt.
2: Die Intention war eigentlich Eli Oaks. Das war halt zumindest so, wie ich immer gedacht habe, dass es ist, wenn du ein Y mit reinnimmst, dass es dann Eli ist. Tatsächlich haben sie jetzt mittlerweile, wird es so oft anders ausgesprochen, dass ich mittlerweile selber gar nicht mehr weiß, wie es richtig ist. Mein richtiger Name ist ja Elias. Dementsprechend habe ich den Spitznamen Eli, Eli, keine Ahnung, das habe ich schon, das höre ich schon mein ganzes Leben lang und das hat auch jeder irgendwie anders ausgesprochen.
1: Also ob nun Elias, Eli, Eli oder wie man es auch immer nennen möchte, der Hit ist auf jeden Fall unfassbar gut. Reasons, ganz neu. Jetzt für dich bei Energy Sachsen und ich sage dir, den kennst du auch schon. Eigentlich Bittersweet Symphony.

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1: Was geht ab? Ich bin Felix Jähn und meine Single gibt's jetzt hier für euch bei Energy.
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1: Boah, dieser Hit kommt richtig gut um die Ecke geflattert, ey. Crisscross Amsterdam, My Oh Mai. Mit einer brasilianischen Sängerin und einem französischen DJ wurde das Ding einfach perfekt gemacht. Ich wusste gar nicht, dass Crisscross Amsterdam Brüder sind. Also tatsächlich haben die so angefangen, in den Clubs von Amsterdam ihren ersten Sound so auszutesten. Und dann haben sie schnell so festgestellt, ach doch, das läuft eigentlich ganz gut. Und jetzt kriegen wir wirklich die perfekte Energy Sachsen Hit Sommerhymne. Gute Laune, ideal für Sommer- und Beachpartys. Und was ich cool finde ist, das Ding ist richtig international. Also es gibt einen englischen Refrain, dann wird es aber auch französisch und auch auf Spanisch gesungen. Und damit kriegt man einfach den perfekten Energy Sachsen Hit Sommer-Vibe. Crisscross Amsterdam.

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0: Topic und Becky G. Sorry, Papi. Jetzt.

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11: Festival-Feelings mitten in der Stadt, 3 Wochen vor dem Mega-Abriss beim Highfield-Festival, stimmst du dich heute in Dresden schon mal perfekt auf dein wildes Wochenende ein. Bei der Indie-Disco in der Groove Station bekommst du nämlich schon mal den passenden Soundtrack auf die Ohren. Das All-Star-Team spielt dir eine Playlist mit den Songs vom diesjährigen Line-Up 01099, Kraftklub, Zartmann oder auch BHZ. Also das kann nur gut werden. 22 Uhr geht's los, jetzt holst du dir online noch schnell ein Ticket und genießt dein Highfield-Warm-Up.
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12: Ich bin Finn, hallo. Pendler auf 2 Strecken der mitteldeutschen Regiobahn müssen ab heute umplanen. Betroffen sind die Verbindungen Leipzig-Chemnitz und Leipzig-Döbeln. Mehr als 2 Wochen lang wird hier gebaut. Dafür werden Züge zum Teil umgeleitet. Etwa in Bad Lausick hält der RE6 gar nicht mehr. Vor allem frühmorgens und spätabends fahren außerdem Ersatzbusse. Abfahrts- und Ankunftszeiten ändern sich deshalb. Fahrgäste sollten sich vor der Bahnfahrt immer aktuell informieren. Die Waldbrände in Frankreich und Spanien werden immer schlimmer. Mittlerweile mussten rund um Bordeaux und Madrid über 200.000 Menschen ihre Häuser verlassen. Tim Britztrupp berichtet.
13: Auch viele Touristen sind davon betroffen. Unter anderem mussten Campingplätze geräumt werden. Die EU hat mittlerweile insgesamt 7 Löschflugzeuge nach Frankreich und Spanien geschickt. Die Brände sind im Moment aber kaum zu löschen. Hitze und vor allem Wind sorgen sogar eher dafür, dass sich das Feuer noch ausbreitet. Im Südwesten Europas werden in den kommenden Tagen Temperaturen von um die 40 Grad erwartet.
12: Beim Umbau seines Regierungsteams fehlt Kanzler Merz offenbar noch jemand auf der Position des Bundesverkehrsministers. Der eigentlich vorgesehene Kandidat, der Niedersachse Fritz Günzler, hat, so berichten es mehrere Medien, in allerletzter Minute abgesagt. Merz hatte Patrick Schnieder allerdings schon über seine Ablösung informiert. Durch die Last-Minute-Absage konnte Merz jetzt noch nicht alle Personalien vorstellen. Heute Abend wird Dresden wieder verzaubert. Bei der Schlössernacht verwandeln sich die 3 Elbschlösser und ihre Parkanlagen in ein Lichtermeer. Dazu gibt es jede Menge Musik und ein großes Feuerwerk. Silvia Grott, künstlerische Leiterin der Schlössernacht.
14: Das Ganze findet auf 18 Bühnen und Spielstätten statt, von 17 Uhr bis morgens um 4, wenn man das möchte. Wir haben viele Künstler eingeladen, fast 200 an der Zahl, und hoffen, dass das Wetter natürlich mitspielt und es eine schöne Sommernacht wird.
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15: Sonnig und trocken ist es gerade. Dazu sind nur ein paar Wolken unterwegs.
12: Später wird es richtig warm bis heiß. Die Höchstwerte liegen bei 26 bis 30 Grad. Morgen kommen mehr Wolken dazu, meist bleibt es trocken. Am Abend kann es dann Schauer und Gewitter geben bei maximal 29 Grad.
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12: Auf der A4 Dresden Richtung Görlitz ist zwischen Weißenberg und Niederseifersdorf ein langsames Fahrzeug auf der rechten Spur unterwegs. Die A72 Zwickau Richtung Leipzig ist in Höhe des Kreuz Chemnitz wegen Sanierungsarbeiten bis Mittwoch gesperrt. Die Umleitung ist über Chemnitz Mitte eingerichtet. Geblitzt wird in Plauen auf der Oelsnitzer Straße stadtauswärts. Es blitzt auch in Pirna auf der Lomener Straße stadtauswärts und in Dresden auf der Quorener Straße Richtung Bühlau. Melde auch du uns Staus und Blitzer unter 0800 50 5 mal die 9.
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11: Es ist Wochenende. Du hast wieder eine Arbeitswoche hinter dir und jetzt belohnst du dich selbst. Hier bei mir. Ab in die Therme. Ich schick dich ins Kino for free. Das fetteste neue Game für deine PS5 habe ich heute. Eine krasse Ausstellung dabei und so viel mehr. Nach zwei Hits legen wir los mit Tickets für ein Special Event in Dresden.
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Energy Sachsen hier, jetzt mit dem Hit, der dir aktuell nicht mehr aus dem Kopf geht. Kitsch Creek, Blumengarten und Shirin David mit Gut genug. Neu!

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0: Habt einen schönen Samstag mit den Energy Sachsen Weekend Vibes und lass auch einfach mal den Herd aus. 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Wie findest du zum Beispiel diesen neuen Hit? Kannst du gleich mal üben. Leak It von Flo.
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Energy Sachsen läuft bei dir mit LC. Happy Weekend. Gleich läuft für dich der neue Hit von Taylor Swift. Davon noch Kato mit Turn the Lights Off. Bleib dran.

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12: Sonnig und trocken ist es gerade. Dazu sind nur ein paar Wolken unterwegs. Später wird es richtig warm bis heiß. Die Höchstwerte liegen bei 26 bis 30 Grad. Morgen kommen mehr Wolken dazu, meist bleibt es trocken. Am Abend kann es dann Schauer und Gewitter geben bei maximal 29 Grad.
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12: Auf der A72 Zwickau Richtung Leipzig ist in Höhe des Kreuz Chemnitz wegen Sanierungsarbeiten bis Mittwoch 29. Juli gesperrt. Eine Umleitung ist über Chemnitz Mitte eingerichtet. Geblitzt wird in Plauen auf der Oelsnitzer Straße stadtauswärts. Es blitzt auch in Pirna auf der Lohmener Straße stadtauswärts und in Dresden auf der Quorener Straße Richtung Bülau. Melde auch du uns Staus und Blitzer unter 0800 50 5 mal die 9.
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0: Kalid mit Dive Into Me bei Energy Sachsen. 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

Taylor Swift mit ihrem neuen Hit I Knew It, I Knew You bei Energy Sachsen. Die frisch verheiratete Maus, ey, da gab's ja so ein Riesendrama drum. Wann genau ist die Hochzeit? Dann wurde nochmal verschoben. Wer wird dabei sein? Dann wird ein Stadion umgebaut und. Vielleicht lassen wir Stars auch einfach mal normale Menschen sein. Ja, okay, so eine Giga-Hochzeit ist jetzt nicht gerade normal, aber am Ende sollen sie ja alle happy sein. Jetzt noch der Hit zum neuen Toy Story Movie, ey, Taylor ist da und du bist am Samstag. Hab ein tolles Wochenende mit Energy Sachsen.

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2: Auf so einem gigantischen Konzert warst du safe noch nie. Beim Grand Jam in Dresden tun sich über 1000 Musiker und Musikerinnen zu einer großen Band zusammen und performen die krassesten Stadion- und Radiohits. Erst letztes Jahr holte sich der Grand Jam den Weltrekord als größte live spielende Rockband weltweit. Und dem müssen sie gerecht werden. Also freu dich auf eine geile Live-Show mit Pyro und Akrobatik und natürlich auf die Songs zum Mitsingen. Los geht's im Rudolf-Harbig-Stadion um 20 Uhr.
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0: Energy Sachsen hier zum besten Tag der Woche. Freu dich gleich auf den ganz neuen Hit von Martin Garrix und Ed Sheeran. Davor noch ein bisschen Club-Vibes mit Save Me Tonight von David Guetta und Jennifer Lopez. Bleib dran!
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10: Ich bin Finn. Hallo. Die Mitteldeutsche Regiobahn nutzt die Ferien ab heute für Bauarbeiten. Betroffen sind die Strecken Leipzig-Chemnitz und Leipzig-Döbeln. Silas Quering, für Pendler bedeutet das Umplanen.
11: Ja, auf gleich mehreren Abschnitten werden jetzt gut 2 Wochen lang Züge umgeleitet. Zum Beispiel fällt der RE6 halt in Bad Lausick komplett aus. Oft sind auch Ersatzbusse statt Bahnen unterwegs, vor allem in den frühen Morgen- und späten Abendstunden. Dadurch ist auch das Mitnehmen von Fahrrädern oder E-Rollern nur eingeschränkt möglich. Außerdem ändern sich natürlich die Abfahrts- und Ankunftszeiten. Fahrgäste sollten sich vor der Reise immer aktuell informieren.
10: Die Waldbrände in Frankreich und Spanien werden immer schlimmer. Mittlerweile mussten rund um Bordeaux und Madrid über 200.000 Menschen ihre Häuser verlassen. Auch viele Touristen sind davon betroffen. Die EU hat insgesamt 7 Löschflugzeuge nach Frankreich und Spanien geschickt. Die Brände sind im Moment aber kaum zu löschen. Hitze und vor allem Wind sorgen sogar eher dafür, dass sich das Feuer noch ausbreitet. Die Wechsel im Regierungsteam von Kanzler Merz stoßen bei der Opposition auf Kritik. Was sagen Grüne, Linke und AfD denn zum Kabinettsumbau, Christiane Hampe?
12: Bei den Grünen wird die Kritik an der Neubesetzung und dem aus ihrer Sicht verpatzten ersten Jahr Schwarz-Rot zumindest mit der Hoffnung verbunden, dass sich jetzt auch der politische Kurs ändert. Ob sie wirklich dran glauben? Fragezeichen. Die Linken, die rechnen damit, dass mit diesem Personal die so wörtlich Kahlschlagpolitik fortgesetzt wird. Und AfD-Chefin Weidel, die wirft der Regierung Merz einfach nur Selbstbeschäftigung vor. Ihr Fazit, es braucht Neuwahlen.
10: Heute Abend tritt im Dresdner Dynamo-Stadion die wohl größte Band der Welt auf. Rund 1000 Musiker spielen und singen beim Grand Jam gemeinsam. Gestern wurde nochmal ausgiebig geprobt. Mitmachen dürfen alle, die ein Instrument spielen oder gern singen. Man musste sich aber vorher anmelden.
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14: Meist sonnig ist es gerade, dazu nur ein paar Wolken und es bleibt trocken. Später am Tag bleibt das genauso sommerlich. Die Höchstwerte liegen bei 26 bis 30 Grad. Morgen gibt es Sonne und Wolken, meist trocken. Aber am Abend können Schauer und Gewitter aufziehen bei maximal 29 Grad.
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14: Auf der A72 Zwickau Richtung Leipzig ist in Höhe des Kreuz Chemnitz wegen Sanierungsarbeiten bis Mittwoch 29. Juli gesperrt. Eine Umleitung ist über Chemnitz Mitte eingerichtet. Und im Erzgebirgskreis ist die Straße zwischen Rübenau und Ansprung in beiden Richtungen nach einem Unfall gesperrt. Geblitzt wird in Plauen auf der Oelsnitzer Straße stadtauswärts, es blitzt auch in Pirna auf der Lomener Straße stadtauswärts und in Dresden auf der Quorener Straße Richtung Bühlau. Melde auch du uns Staus und Blitzer unter 0800 50 5 mal die 9.
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0: Herrlichen Samstag. Genieß deinen hoffentlich freien Vormittag. Ob heute noch die Schwiegermama zu Besuch kommt, ein fetter Wocheneinkauf ansteht oder du einfach nur am Gammeln bist, mach das Beste aus deinem Tag. Da bist du auch schon voll dabei. Schließlich hast du deinen Lieblingsradiosender zum Gewinn eingeschaltet. Nach zwei Hits klärst du dir ein Upgrade für deinen Sound.
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Energy Sachsen läuft bei dir. Aber sag mal, der Ton, der Sound, die Quali könnte besser sein, oder? 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

0: Vor circa 10 Minuten hast du dir deine persönliche Energy Sachsen Music Box klar gemacht und auch sonst updaten wir dich mit Technik-Stuff, eine neue Version von TikTok, weiteres Feature von Android, was auch immer, wir haben es auf dem Schirm.
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2: Vielleicht kennst du das auch, du chattest jemanden Neues an und automatisch sieht diese Person deine Handynummer. Nervt manchmal und genau das ändert sich gerade bei WhatsApp. Die App führt nämlich Benutzernamen ein, so wie du das von Instagram oder auch Snapchat kennst. Heißt, wenn du jemanden Neues anschreibst, sieht diese Person nur noch deinen Namen und nicht mehr deine Handynummer.
1: So geht's.
2: So langsam wird dieses Update immer mehr und mehr ausgerollt. Heißt, du bekommst deinen Wunschbenutzernamen weltweit gleichzeitig für alle und du gehst einfach in die WhatsApp-Einstellungen, klickst auf Du und dann auf dein Profilbild und dann steht da Benutzername reservieren.
1: Quick-Check.
2: Cooles Ding übrigens auch, falls dir spontan nichts einfällt. Man kennt das. WhatsApp baut sogar einen Namensgenerator ein, der dir Vorschläge machen kann.
1: Der Move.
2: So, und jetzt stell dir vor, du tauscht auf einer Party Kontakte aus oder bist beim Online-Dating unterwegs und gibst einfach nur deinen Usernamen statt deiner privaten Nummer raus. Ist doch viel entspannter, oder?
1: Good to know.
2: Für dein Konto selber brauchst du aber trotzdem weiterhin eine Nummer. Die ist halt nur nicht mehr für andere sichtbar. Und falls du auf Nummer sicher gehen willst, es gibt einen optionalen Extra-Code, den Fremde erst kennen müssen, bevor sie dir überhaupt schreiben dürfen.
0: 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Jetzt Talk to You, der neue Hit von Arnold.

0: Du hörst Energy Sachsen, Elzi für dich am Start. Ich drop dir gleich weiter nonstop die meisten neuen Hits, die meiste Musik. Was ganz Neues von Glockenbach. Davor noch Tempa City mit Self-Aware. Bleib dran!
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9: Meist sonnig ist es gerade, dazu nur ein paar Wolken und es bleibt trocken. Später am Tag bleibt das genauso sommerlich. Die Höchstwerte liegen bei 26 bis 30 Grad. Morgen gibt es Sonne und Wolken, meist trocken, aber am Abend können Schauer und Gewitter aufziehen bei maximal 29 Grad.
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9: Auf der A14 Halle Richtung Leipzig. Achtung, in der Auffahrt Leipzig-Mitte steht ein Pannenauto. Auf der A72 Zwickau Richtung Leipzig ist in Höhe des Kreuz Chemnitz wegen Sanierungsarbeiten bis zum Mittwoch, 29. Juli, gesperrt. Eine Umleitung ist über Chemnitz Mitte eingerichtet. Und im Erzgebirgskreis ist die Straße zwischen Rübenau und Ansprung in beiden Richtungen nach einem Unfall gesperrt. Geblitzt wird in Plauen auf der Oelsnitzer Straße stadtauswärts. Es blitzt auch in Pirna auf der Lohmener Straße stadtauswärts und in Dresden auf der Quorener Straße Richtung Bülau. Melde auch du uns Staus und Blitzer unter 0800 50 5 mal die 9.
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Der neue Hit von The Bowser, Magnetic, bei Energy Sachsen. Nee, nicht Bowser, der deutsche Rapper, ist tatsächlich eine norwegische Band. Das Trio hat schon mehrfach ihren Sound und musikalischen Stil gewechselt. Jetzt sind sie bei House angekommen mit so Disco-Funk-Einflüssen. Ist chillig, geht nach vorn und lässt gut fühlen. Brauchst du zum Samstag. Energy Sachsen hier.

0: Der neue Hit von Glockenbach und Sam Harper, Lost, bei Energy Sachsen. Safe auch nachher mit dabei, würde ich drauf wetten. 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
2: Wir alle kennen diese vollen Samstage, die irgendwie mies stressen, aber man hat trotzdem Bock, noch unter Leute zu kommen. Nur eben in entspannter Runde. Genau diese kriegst du heute im Ostpol Biergarten in Dresden. Hier gehst du deinen Samstagabend ganz ruhig an, gönnst dir das ein oder andere Getränk und quatschst ein wenig mit deinen Friends. Der Biergarten hat für dich ab 19 Uhr geöffnet und dann machst du dir ganz ungezwungen einen schönen Abend. Und noch mehr Wecki-Tipps findest du unter energy.de/sachsen.

0: die Energy Sachsen Weekend Vibes laufen bei dir. Elzi hier. Und gleich gibt's noch mehr neue Hits für dich. Das ganz neue Ding von Tame Impala und Jenny. Davor noch Bebe Rexha mit New Religion. Bleib dran!
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8: Ich bin Finn, hallo. Beim Simson-Treffen auf dem Flugplatz in Zwickau hat die Polizei letzte Nacht einiges zu tun gehabt. Drei Beamte wurden leicht verletzt, nachdem ein Quadfahrer direkt neben ihnen ohne Schalldämpfer ordentlich Gas gegeben hatte. Der Knall war so laut, dass die Polizisten ein Knalltrauma erlitten. Auch ein betrunkener 19-Jähriger sorgte für Ärger. Er randalierte, warf einen Grill um und leistete Widerstand gegen die Beamten. Die Mitteldeutsche Regiobahn nutzt die Ferien ab heute für Bauarbeiten. Für Pendler bedeutet das Umplanen. Betroffen sind die Strecken Leipzig-Chemnitz und Leipzig-Döbeln. Züge werden teils umgeleitet oder durch Busse ersetzt. Abfahrts- und Ankunftszeiten ändern sich. Fahrgäste sollten sich also vor der Reise immer aktuell informieren. In Ortrand im Landkreis Oberspreewald-Lausitz haben Polizisten zwei Tote gefunden. Die Leichen einer 45-jährigen Frau und eines 57-jährigen Mannes sowie ein schwer verletzter 80-Jähriger wurden laut Polizei in einem Nebengebäude auf einem Wohngrundstück gefunden. Genauere Angaben wurden nicht gemacht. Eine Mordkommission ermittelt. Der Umgang mit Noch-Bundesverkehrsminister Schnieder empört seinen CDU-Parteikollegen und Ex-Bundeswirtschaftsminister Altmaier. Das mache ihn betroffen und wütend, schreibt er auf X. Mehr von Tim Britztrupp.
9: Kanzler Merz will Schnieder feuern. Offenbar ist ihm sein Nachfolgewunschkandidat aber abgesprungen. Schnieder bleibt also erstmal im Amt, allerdings stark angezählt und wohl nur so lange, bis jemand anderes gefunden wird. Altmaier kritisiert das scharf. Der Umgang werde weder seiner Person noch seiner Leistung gerecht. Der Beitrag wurde auch von Gordon Schnieder, dem Bruder und rheinland-pfälzischen Ministerpräsidenten, geteilt. Für Merz läuft der Regierungsumbau damit alles andere als rund.
8: Die Waldbrandlage in Spanien und Frankreich wird immer dramatischer. Mehr als 200.000 Menschen mussten bereits vor den Flammen in Sicherheit gebracht werden, darunter viele Touristen. Zur Unterstützung schickt die EU mehrere Löschflugzeuge in die betroffenen Gebiete.
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10: Mit KI-Support. Meist sonnig ist es gerade, dazu nur ein paar Wolken und es bleibt trocken. Später am Tag bleibt das genauso sommerlich. Die Höchstwerte liegen bei 26 bis 30 Grad. Morgen gibt es Sonne und Wolken, meist trocken, aber am Abend können Schauer und Gewitter aufziehen bei maximal 29 Grad.
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10: Auf der A14 Halle Richtung Leipzig, Achtung, in der Auffahrt Leipzig-Mitte steht ein Pannenauto. Auf der A4 Chemnitz Richtung Dresden, zwischen Chemnitz Ost und Frankenberg liegen Fahrzeugteile auf der Straße. Und die A72 Zwickau Richtung Leipzig ist in Höhe des Kreuz Chemnitz wegen Sanierungsarbeiten bis zum Mittwoch gesperrt. Eine Umleitung ist über Chemnitz Mitte eingerichtet. Geblitzt wird in Plauen auf der Oelsnitzer Straße stadtauswärts. Ein Blitzer steht auch in Pirna auf der Lohmener Straße stadtauswärts und in Dresden auf der Quorener Straße Richtung Bühlau. Melde auch du uns Staus und Blitzer unter 0800 50 5 mal die 9.
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13: Da ist es schon wieder Mittag, dein Essen brutzelt, du bist schon am Mampfen oder gerade erst erwacht. Na guten Morgen an der Stelle. Ey, es ist Samstag, da darf ein Tag auch mal ganz anders laufen. Und genau deswegen bockt's ja auch so. Ach, und natürlich wegen den Goodies hier. Nach zwei Hits geht's für dich in eine ganz besondere Ausstellung nach Chemnitz.
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Jetzt der neue Hit von Tame Impala und Jenny. Dracula bei Energy Sachsen. Oh.

Bei dir läuft Energy Sachsen. Es ist Wochenende, die Good Vibes on the Max und die Hits nonstop. Jetzt habe ich den neuen von Katy Perry für dich. Katy Perry, die ist ja wirklich eine Legende. Also angefangen bei umstrittenen Songtexten, über extraordinäre Bühnenshows bis hin zu, sie war im All, ja, wenige Minuten, aber darf sich damit offiziell Astronautin nennen. Privat persönlich kann man nur spekulieren, hört man aber tatsächlich nicht die positivsten Dinge. But hey, who am I to judge? Ich kann nur Hits bewerten und der hier schreit Pop. Katy Perry mit Watch It Burn, neu bei Energy Sachsen.

0: Energy Sachsen hast du an. Gleich geht's hier weiter mit dem ganz neuen Hit von Tyler und Sarah Larsen. Davor noch Michael Schulte mit 5am. Bleibt dran!
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11: Meist sonnig ist es gerade. Dazu nur ein paar Wolken und es bleibt trocken. Später am Tag bleibt das genauso sommerlich. Die Höchstwerte liegen bei 26 bis 30 Grad. Morgen gibt es Sonne und Wolken, meist trocken, aber am Abend können Schauer und Gewitter aufziehen bei maximal 29 Grad.
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11: Auf der A14 Halle Richtung Leipzig. Achtung, in der Auffahrt Leipzig-Mitte steht ein Pannenauto. Die A72 Zwickau Richtung Leipzig ist in Höhe des Kreuz Chemnitz wegen Sanierungsarbeiten bis Mittwoch, den 29. Juli, gesperrt. Eine Umleitung ist über Chemnitz-Mitte eingerichtet. Geblitzt wird in Plauen auf der Oelsnitzer Straße stadtauswärts. Ein Blitzer steht auch in Pirna auf der Lomener Straße stadtauswärts und in Dresden auf der Quorener Straße Richtung Bühlau. Melde auch du uns Staus und Blitzer unter 0800 50 5 mal die 9.
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0: Sarah Larsson mit dem neuen Hit She Did It Again bei Energy Sachsen. Die nächsten Tage soll immer mal wieder ein bisschen Regen unterkommen bei uns im Freistaat. Und was kann man an Regentagen ganz wunderbar machen? 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
1: Hallo, Mr. und Mrs. Cannon. 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
0: Der Regisseur von Evil Dead Rise hat diesen Horrorklassiker neu interpretiert. 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Und
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0: Dann wird sie plötzlich gefunden.
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got me now. Rhythm Unknown von Moskenna, neu bei Energy Sachsen. 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
2: Es gibt doch diese Filme, bei denen du direkt nostalgische Vibes kriegst. Für mich ist der Schuh des Manitou von Bully Herbig auf jeden einer davon. Falls du das irgendwie verpasst haben solltest, der Film ist so eine Mischung aus Western und Comedy und wirklich extrem funny. Bei den Filmnächten am Elbufer in Dresden läuft der heute und ein kleines Special gibt's auch. Der Regisseur Bully Herbig ist heute Abend vor Ort. Ja echt? Vielleicht bekommst du sogar ein Selfie mit ihm. 21.30 Uhr geht's los, also habt einen schönen Abend.
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0: ein chilliges Weekend dir. Du hörst Energy Sachsen, LC bei dir. Gleich geht's weiter mit den Hits. Der ganz neue von Topic und Becky G. Davor noch Mikey's Mind mit Papa Ute. Bleib dran.
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9: Ich bin Finn, hallo. Völlig beispiellos eine Katastrophe, so die Stimmen zur Waldbrandlage in Spanien und Frankreich. Und die Situation spitzt sich weiter zu. Tim Britztrupp berichtet.
10: In beiden Ländern mussten bereits über 200.000 Menschen vor den Flammen in Sicherheit gebracht werden. Entspannung ist erstmal nicht in Sicht. In Frankreich ist vor allem die Gegend bei Bordeaux betroffen, in Spanien die Region rund um Madrid. Um die Einsatzkräfte vor Ort zu unterstützen, schickt die EU Löschflugzeuge. In Frankreich wurde jetzt auch zusätzlich das Militär mobilisiert. Erschwert werden die Löscharbeiten durch extreme Hitze und starke Winde. Die Hoffnung ist, dass sich die Wetterbedingungen bald verbessern.
9: In der CDU wächst die Kritik am Regierungsumbau. Kanzler Merz will ja offenbar auch Bundesverkehrsminister Schnieder loswerden. Der Wunschnachfolger ist aber wohl kurzfristig abgesprungen. Ex-Wirtschaftsminister Altmaier schreibt dazu auf X, der Umgang mit Schnieder mache ihn betroffen und wütend. Wer jetzt noch eine neue Gasheizung einbaut, wie es das neue Heizungsgesetz erlaubt, der muss in den kommenden Jahren wohl mit deutlich steigenden Heizkosten rechnen. Das belegt eine Studie des Instituts der Deutschen Wirtschaft, berichtet die Rheinische Post. Die jährlichen Heizkosten könnten sich demnach bis 2040 fast verdoppeln. Beim Einbau einer Wärmepumpe würden die Heizkosten dagegen über viele Jahre weitgehend stabil bleiben. Beim Simson-Treffen auf dem Flugplatz in Zwickau sind drei Polizisten durch ein lautes Quad verletzt worden. Der Fahrer gab direkt neben den Beamten ohne Schalldämpfer Gas. Der Knall war so laut, dass die Polizisten ein Knalltrauma erlitten. In Dresden lockt die Schlössernacht heute wieder zahlreiche Besucher auf die Elbhänge. Die drei Elbschlösser und ihre Parkanlagen verwandeln sich in ein großes Lichtmeer. Von 17 Uhr bis früh um 4 gibt's Musik auf 18 Bühnen. Die künstlerische Leiterin Silvia Gort sagte.
11: Über dieses vielfältige Musikprogramm hinaus können die Gäste natürlich wieder ein schönes Feuerwerk erleben und natürlich unsere schöne Projektion auf der Schlossfassade. Dort haben wir wieder eine schöne neue Show kreiert für die Gäste und allein die 6 Kilometer langen Lichterwege sind ein absolutes Highlight.
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13: Meist sonnig und trocken ist es heute Mittag. Nur ein paar Wolken sind dabei. Bis zum Abend bleibt es freundlich und warm mit Topwerten zwischen 26 und 30 Grad. Morgen gibt's Sonne und Wolken, meist bleibt's trocken. Am Abend können dann Schauer und Gewitter aufziehen bei maximal 29 Grad.
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13: Auf der A4 Chemnitz Richtung Dresden. Achtung, zwischen Chemnitz-Glöser und Chemnitz-Ost liegen Reifenteile auf der Autobahn. Die A13 Schönefelder Kreuz Richtung Dresden. Zwischen Ruhland und Ortrand liegen Gegenstände auf der linken Spur. Die A72 Zwickau Richtung Leipzig ist in Höhe des Kreuz Chemnitz wegen Sanierungsarbeiten bis Mittwoch gesperrt. Eine Umleitung ist über Chemnitz Mitte eingerichtet. Und in Frankenberg ist die äußere Freiberger Straße in Höhe auf dem Ahorn nach einem Unfall im Kreuzungsbereich in beiden Richtungen gesperrt. Geblitzt wird in Plauen auf der Oelsnitzer Straße stadtauswärts und es blitzt auch in Pirna auf der Lohmener Straße stadtauswärts. Melde auch du uns Staus und Blitzer unter 0800 50 5 mal die 9.
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0: Komm gut durch deinen Samstag. Es sind die heiligen 2 Tage der Woche, an denen du im besten Fall nur machst, worauf du Bock hast und deine Free Time mal so richtig genießt. Nach 2 Hits habe ich was für dich. Das lässt dich aber ehrlich komplett genießen und einfach mal abschalten. Mach dich ready for Wellness.
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Sie hört sie jetzt mit ihrem neuen Hit Vertigo bei Energy Sachsen.

0: Du hörst Energy Sachsen. Happy Frei zum Samstag. Gleich gönnst du dir noch mehr neue Hits. Der ganz neue von Calvin Harris und davon noch Leonie mit Don't Worry. Also bleib dran.
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19: Meist sonnig und trocken ist es heute Mittag. Nur ein paar Wolken sind dabei. Bis zum Abend bleibt es freundlich und warm mit Topwerten zwischen 26 und 30 Grad. Morgen gibt's Sonne und Wolken, meist bleibt's trocken. Am Abend können dann Schauer und Gewitter aufziehen bei maximal 29 Grad.
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19: Auf der A4 Chemnitz Richtung Dresden liegen zwischen Chemnitz-Glöser und Chemnitz-Ost Reifenteile auf der Autobahn. Die A72 Zwickau Richtung Leipzig ist in Höhe des Kreuz Chemnitz wegen Sanierungsarbeiten bis Mittwoch, den 29. Juli, gesperrt. Eine Umleitung ist über Chemnitz Mitte eingerichtet. In Frankenberg ist die äußere Freiberger Straße in Höhe auf dem Ahorn nach einem Unfall im Kreuzungsbereich in beiden Richtungen gesperrt. Und auf der A13 Schönefelder Kreuz Richtung Dresden liegen zwischen Ruhland und Ortrand Gegenstände auf der linken Spur auf der Autobahn. Geblitzt wird in Plauen auf der Oelsnitzer Straße stadtauswärts. Melde auch du uns Staus und Blitzer unter 0800 50 5 mal die 9.
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neu. Flow mit Leakit bei Energy Sachsen. 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

Harris und Jessie mit Satisfy, neu bei Energy Sachsen. 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
2: Festival-Feelings mitten in der Stadt, 3 Wochen vor dem Mega-Abriss beim Highfield-Festival, stimmst du dich heute in Dresden schon mal perfekt auf dein wildes Wochenende ein. Bei der Indie-Disco in der Groove Station bekommst du nämlich schon mal den passenden Soundtrack auf die Ohren. Das All-Star-Team spielt dir eine Playlist mit den Songs vom diesjährigen Line-Up 01099, Kraftklub, Zartmann oder auch BHZ. Also das kann nur gut werden. 22 Uhr geht's los, jetzt holst du dir online noch schnell ein Ticket und genießt dein Highfield-Warm-Up.
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0: Du hörst Energy Sachsen, Elzi für dich am Start. Ich droppe dir gleich weiter nonstop die meisten neuen Hits, die meiste Musik. Ganz neu in der Playlist, Kitsch Freak und davon auch Temper City mit Self-Aware. Bleib dran.
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12: Ich bin Silas, hallo. Völlig beispiellos, eine Katastrophe. Die Waldbrandlage in Spanien und Frankreich spitzt sich weiter zu, Tim Britztrupp berichtet.
13: In beiden Ländern mussten bereits über 200.000 Menschen vor den Flammen in Sicherheit gebracht werden. Entspannung ist erstmal nicht in Sicht. In Frankreich ist vor allem die Gegend bei Bordeaux betroffen, in Spanien die Region rund um Madrid. Um die Einsatzkräfte vor Ort zu unterstützen, schickt die EU Löschflugzeuge. In Frankreich wurde jetzt auch zusätzlich das Militär mobilisiert. Erschwert werden die Löscharbeiten durch extreme Hitze und starke Winde. Die Hoffnung ist, dass sich die Wetterbedingungen bald verbessern.
12: Wer jetzt noch eine neue Gasheizung einbaut, der muss in den kommenden Jahren wohl mit deutlich steigenden Heizkosten rechnen. Das belegt eine Studie des Instituts der Deutschen Wirtschaft, berichtet die Rheinische Post. Einzelheiten von Gisa Weber.
14: Die jährlichen Heizkosten könnten sich demnach bis 2040 fast verdoppeln. Beim Einbau einer Wärmepumpe würden die Heizkosten dagegen über viele Jahre weitgehend stabil bleiben. Die Forscher vom IW Köln kritisieren deswegen das neue Heizungsgesetz, das ja den Einbau von Gasheizungen weiter erlaubt. So würde man denken, eine Gasheizung ist ja zulässig und vielleicht jetzt billiger. Langfristig erweist sich die Entscheidung dann aber als unwirtschaftlich.
12: In der CDU wächst die Kritik am Regierungsumbau. Kanzler Merz will ja offenbar auch Verkehrsminister Schnieder loswerden. Der Wunsch Nachfolger ist aber wohl kurzfristig abgesprungen. Ex-Wirtschaftsminister Altmaier schreibt dazu auf X, der Umgang mit Schnieder mache ihn betroffen und wütend. Heute Abend wird Dresden wieder verzaubert. Bei der Schlössernacht verwandeln sich die drei Elbschlösser und ihre Parkanlagen in ein Lichtermeer. Dazu gibt's jede Menge Musik und ein großes Feuerwerk. Silvia Grott, künstlerische Leiterin der Schlössernacht.
15: Das Ganze findet auf 18 Bühnen und Spielstätten statt, von 17 Uhr bis morgens um 4, wenn man das möchte. Wir haben viele Künstler eingeladen, fast 200 an der Zahl, und hoffen, dass das Wetter natürlich mitspielt und dass eine schöne Sommernacht wird.
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17: Meist sonnig und trocken ist es heute Mittag. Nur ein paar Wolken sind dabei. Bis zum Abend bleibt es freundlich und warm mit Topwerten zwischen 26 und 30 Grad. Morgen gibt's Sonne und Wolken, meist bleibt's trocken. Am Abend können dann Schauer und Gewitter aufziehen bei maximal 29 Grad.
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17: Auf der A13 Schönefelder Kreuz Richtung Dresden. Achtung, zwischen Wuhland und Ortrand liegen Gegenstände auf der linken Spur. Auf der A13 Schönefelder Kreuz Richtung Dresden ist zwischen Karlau und Bronco eine ungesicherte Unfallstelle. Die A72 Zwickau Richtung Leipzig ist in Höhe des Kreuz Chemnitz wegen Sanierungsarbeiten bis Mittwoch gesperrt. Eine Umleitung ist über Chemnitz Mitte eingerichtet. Und in Frankenberg ist die äußere Freiberger Straße in Höhe auf dem Ahorn nach einem Unfall im Kreuzungsbereich in beiden Richtungen gesperrt. Melde auch du uns Staus und Blitzer unter 0800 50 5 mal die 9.
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14: Samstagnachmittag. Ich hoffe, dir geht's gut. Hier und heute gewinnst du alles, was dein Wochenende noch besser macht. Und nach 2 Hits wird's wild. Neues Game für die PS5 ist draußen. Ob du selber eine Zockermaus bist oder jemanden kennst, der sich drüber freuen würde, bleib dran und schnapp's dir.
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0: Freien Samstag, hast du Zeit zu zocken? Energy Sachsen haut dir das ganz neue Piratenabenteuer Assassin's Creed Black Flag Resynced für die PS5 raus. Nano von deinem Energy Sachsen Nachmittag ist unser Gaming Chief und weiß, worum es geht.
1: Ei, ihr Landratten, kennt ihr die Legende vom Piraten Edward Kenway? Ein Arsch voll Kohle wollte der haben, deswegen ist er Pirat geworden, hat sich einen Namen gemacht in der ganzen Karibik. Und ist dabei auch noch in den uralten Konflikt reingeraten. Zwischen Templern und Assassinen, der alte Hund. Soweit zur Story von Assassin's Creed Black Flag Resynced. Das ist im Prinzip die gleiche wie schon vor über 10 Jahren. Ubisoft hat nämlich das alte Black Flag jetzt nochmal neu aufgelegt.
2: Black Flag Resynced bietet bis zu 6 Stunden mehr Inhalt als das ursprüngliche Black Flag. Man schlüpft in die Rolle des Piraten Edward Kenway, der in der Karibik nach einem mystischen Observatorium sucht.
1: Setz die Segel in Kuba, fahr mit deinem Schiff übers Meer, dann wird gemeutert, was das Zeug hält. Die Schiffskämpfe machen dabei richtig viel Spaß und zwischendurch gehst du wieder an Land, erledigst Missionen, schleichend oder auch einfach offensiv rein in den Kampf mit deinen Schwertern.
0: Na, also hiss die Flagge und brich auf in die Karibik. Grafisch und technisch top, top, top. Ruf an und gewinn das Game Assassin's Creed Black Flag Resynced für die PlayStation 5. 0351 28 98 9000. Und während du die Nummer eintippst, läuft der Hit, den die Socials lieben. Kitschkrieg, Blumengarten und Shirin David mit Gut genug. Neu bei Energy Sachsen.

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Energy Sachsen hast du an. Jetzt mit dem neuen Hit von Taylor Swift, die frisch verheiratete Maus. Ey, da gab's ja so ein Riesendrama drum. Wann genau ist die Hochzeit? Dann wurde nochmal verschoben. Wer wird dabei sein? Dann wird ein Stadion umgebaut und. Vielleicht lassen wir Stars einfach auch mal wieder normale Menschen sein. Ja, okay, also so eine Giga-Hochzeit ist jetzt nicht gerade normal, aber am Ende sollen ja alle happy sein. Jetzt noch der Hit zum neuen Toy Story Movie. Ey, Taylor ist da. Ach, und Kino Freetix für Toy Story 5, die gewinnst du hier, kurz nach 3. Das ist Taylor Swift an deinem Samstag mit dem neuen Hit I Knew It, I Knew You bei Energy Sachsen.

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1: Du hörst Energy Sachsen. Happy Frei zum Samstag. Gleich gönnt ihr dir noch mehr neue Hits. Der ganz neue von Michael Schulte und davon auch Holly Humberstone mit To Love Somebody. Bleibt dran!
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12: Meist sonnig und trocken ist es heute Mittag. Nur ein paar Wolken sind dabei. Bis zum Abend bleibt es freundlich und warm mit Topwerten zwischen 26 und 30 Grad. Morgen gibt's Sonne und Wolken. Meist bleibt's trocken. Am Abend können dann Schauer und Gewitter aufziehen bei maximal 29 Grad.
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12: Auf der A13 Schönefelder Kreuz Richtung Dresden. Bitte aufpassen, zwischen Ruhland und Ortrand liegen Gegenstände auf der linken Spur. Auf der A13 Schönefelder Kreuz Richtung Dresden zwischen Karlau und Bronco ist eine ungesicherte Unfallstelle. Auf der A4 Chemnitz Richtung Dresden in Höhe Chemnitz Mitte steht ein Pannenauto. Die A72 Zwickau Richtung Leipzig ist in Höhe des Kreuz Chemnitz wegen Sanierungsarbeiten bis Mittwoch gesperrt. Die Umleitung ist über Chemnitz Mitte eingerichtet. Und in Frankenberg ist die äußere Freiberger Straße in Höhe auf dem Ahorn nach einem Unfall im Kreuzungsbereich in beiden Richtungen gesperrt. Melde auch du uns Staus und Blitzer unter 0800 50 5 mal die 9.
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0: von Khalid mit Dive Into Me, neu bei Energy Sachsen. Du feierst Trash-TV? Dann hast du schon mal was gemeinsam mit unserer Vicky at Work. Sie hält dich auf dem neuesten Stand.
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2: Ich bin geschockt. Bei der neuen Show Bad Boyfriends geht's jetzt richtig ab. Die Jungs sollen lernen, wie man sich in guten Beziehungen verhält. Aber da ist echt noch einiges zu tun.
3: Die Lernkurve geht nach unten.
2: Aber wirklich. In den aktuellen Folgen gab's einen Handy-Test. Die Freundinnen durften einmal schauen, was da eigentlich so abgeht. Und den Boyfriends ging mal so richtig die Pumpe.
4: Meine Ex hat mich so beim Cheaten erwischt. Also ich habe, glaube ich, schon Pimmelbilder irgendwo drauf.
2: Genau wegen solchen sind manche Mädels mal ganz vorsichtig.
5: Sie guckt auch zu Hause immer in mein Handy rein, ständig. Immer dieser Generalverdacht.
6: Ich gucke manchmal einfach nur in sein Handy, weil meins mir zu langweilig wird.
2: Langweilig ist die Show Gott sei Dank gar nicht. Aber kommen wir mal zum Totalausfall.
1: Red Flag der Woche.
2: Marki, der gaslightet seine Freundin wirklich in einer Tour, baut nur Mist und hat für alles natürlich immer eine Erklärung.
7: Das war einfach voll aus Spaß so. Ehrlich, tut mir wirklich leid, aber showmäßig war es cool.
2: Ja, es entertaint schon, aber es macht auch so ein bisschen aggressiv, weil wie kann man bitte so ein schlechter Boyfriend sein?
8: Hey Leute, soll ich jetzt hier auf die Knie gehen? Jetzt mal ohne Flachs, ey.
2: Wäre zumindest mal ein Anfang, denn als Markis Freundin in sein Handy gucken durfte, hatte mal was ganz Unschönes gefunden.
9: Das ist ein Nacktfoto von einer Frau.
10: Was ist denn zu sehen?
9: Eine nackte Frau, wie sie
10: sich so durch die Brüste geht.
9: Scheiße, wieso habe ich das nicht gelöscht?
2: Naja, da bin ich mal gespannt, welche Beziehungen die Show Bad Boyfriends wirklich überstehen. Absolutes Must-Watch, wenn du auf Drama Deluxe stehst.
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0: Falls Trash aber nicht dein Ding ist, kriegst du gleich in circa 10 Minuten meine Streaming-Tipps. LCs

0: Michael Schulte mit Lovesick bei Energy Sachsen. Endlich Wochenende und endlich Zeit zum Streamen. Let's go.
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0: Bei mir bekommst du alle Infos rund ums Streamen und was auf deiner Watchlist nicht fehlen darf. Da gibt's wieder richtig nice Stuff. Eine der süßesten alten Serien ever ist zurück. Das Netflix-Remake von Unsere kleine Farm. 8 Folgen über die Geschichte einer Familie, die im späten 19. Jahrhundert im Wilden Westen einen Neuanfang wagt. Familiendrama, Überlebenskampf, amerikanische Geschichte.
2: Das hier der Ort ist, an dem wir endlich sein können, wie wir sind.
0: So ein tolles Comedy-Mystery, neu auf Prime Video. Glenkill, ein Schafskrimi. In einem ruhigen Dörfchen wird plötzlich der liebevolle Schäfer tot aufgefunden. Skandalös, denn sowas passiert hier nie. Seine Schafsherde ist sicher, das war Mord. Und da sie eine Vorliebe für Krimis haben, wollen sie den Fall lösen. Sie müssen also zum ersten Mal ihre Wiese verlassen und geben dem zuständigen Polizisten Hinweise. Fette Starbesetzung mit Hugh Jackman, Emma Thompson und in den deutschen Synchronstimmen Anke Engelke und Bastian Pastewka als zwei der Schafe.
3: Ihr denkt, ihr seid schlau genug, ein Verbrechen aufzuklären?
0: Und noch eine News für alle Fans dieser sweeten Love Story. Staffel 3, Ich und die Walter Boys, kommt am 6. August bei Netflix. Ich bin ja Fan der Serie. Es ist sehr soft, trotzdem dramatisch und was zum Schwärmen. Ein junges Mädchen kommt nach dem Tod ihrer Eltern zu einer befreundeten Familie. Die haben 10 Söhne. Und 2 von ihnen finden sie besonders toll.
4: Das musst du gesehen haben.
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2: Auf so einem gigantischen Konzert warst du safe noch nie. Beim Grand Jam in Dresden tun sich über 1000 Musiker und Musikerinnen zu einer großen Band zusammen und performen die krassesten Stadion- und Radiohits. Erst letztes Jahr holte sich der Grand Jam den Weltrekord als größte live spielende Rockband weltweit. Und dem müssen sie gerecht werden. Also freu dich auf eine geile Live-Show mit Pyro und Akrobatik und natürlich auf die Songs zum Mitsingen. Los geht's im Bruder-Fabi-Stadion um 20 Uhr.
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0: Energy Sachsen läuft bei dir. Gleich mit dem neuen Hit von Tyler und Sarah Larsson. Davor noch Kato, Turn the Lights Off. Also bleibt dran.
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10: Ich bin Silas, hallo. Die Waldbrandlage in Spanien und Frankreich wird immer dramatischer. In beiden Ländern mussten bereits mehr als 200.000 Menschen vor den Flammen in Sicherheit gebracht werden. Eine Entspannung der Lage ist erstmal nicht in Sicht. In Frankreich ist vor allem die Gegend bei Bordeaux betroffen, in Spanien die Region rund um Madrid. Um die Einsatzkräfte vor Ort zu unterstützen, schickt die EU Löschflugzeuge. Erschwert werden die Löscharbeiten durch extreme Hitze und starke Winde. Der Umgang mit Noch-Verkehrsminister Patrick Schnieder empört seinen CDU-Parteikollegen und Ex-Wirtschaftsminister Altmaier. Das mache ihn betroffen und wütend, schreibt er auf X. Mehr von Tim Britztrupp.
11: Kanzler Merz will Schnieder feuern. Offenbar ist ihm sein Nachfolgewunschkandidat aber abgesprungen. Schnieder bleibt also erstmal im Amt, allerdings stark angezählt und wohl nur so lange, bis jemand anderes gefunden wird. Altmaier kritisiert das scharf. Der Umgang werde weder seiner Person noch seiner Leistung gerecht. Der Beitrag wurde auch von Gordon Schnieder, dem Bruder und rheinland-pfälzischen Ministerpräsidenten, geteilt. Für Merz läuft der Regierungsumbau damit alles andere als rund.
10: In Dresden lockt die Schlössernacht heute wieder zahlreiche Besucher auf die Elbhänge. Die drei Elbschlösser und ihre Parkanlagen verwandeln sich in ein großes Lichtermeer. Von 17 Uhr bis früh um 4 gibt's Musik auf 18 Bühnen. Die künstlerische Leiterin Silvia Grott sagt:
12: Über dieses vielfältige Musikprogramm hinaus können die Gäste natürlich wieder ein schönes Feuerwerk erleben und natürlich unsere schöne Projektion auf der Schlossfassade. Dort haben wir wieder eine schöne neue Show kreiert für die Gäste und allein die 6 Kilometer langen Lichterwege sind ein absolutes Highlight.
10: RB Leipzig hat auch den zweiten Test in der Sommervorbereitung gewonnen. Gegen Drittligist Ingolstadt haben sich die Leipziger im XXL-Test über 2x60 Minuten aber sehr schwer getan. Endstand 1:0, auch nur dank eines Ingolstädter Eigentors. Nächsten Samstag wird mit dem SC Verl gegen einen weiteren Drittligisten getestet.
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14: Meist sonnig und trocken läuft der Nachmittag. Nur ein paar Wolken sind dabei und es wird richtig warm bis heiß mit aktuell 26 bis 30 Grad. Bis zum Abend bleibt das so stabil. Auch in den Bergen ist es nur etwas kühler. Morgen gibt es Sonne und Wolken. Zum Abend auch Schauer und Gewitter. Maximal 29 Grad.
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14: Auf der A13 Schönefelder Kreuz Richtung Dresden. Achtung, zwischen Ruhland und Ortrand liegen Gegenstände auf der linken Spur. Auf der A4 Chemnitz Richtung Dresden, in Höhe Chemnitz Mitte, steht ein Pannenauto. Die A72 Zwickau Richtung Leipzig ist in Höhe des Kreuz Chemnitz wegen Sanierungsarbeiten bis Mittwoch, den 29. Juli, gesperrt. Die Umleitung ist über Chemnitz Mitte eingerichtet. Und in Frankenberg ist die äußere Freiberger Straße in Höhe auf dem Ahorn nach einem Unfall im Kreuzungsbereich in beiden Richtungen gesperrt. Melde auch du uns Staus und Blitzer unter 0800 50 5 mal die 9.
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0: Habt einen feinen Samstag, habt ein tolles Wochenende. Wenn bis jetzt noch nichts dabei war, was dich unter all den geilen Gewinnen überzeugen konnte, dann aber jetzt. Nach zwei Hits klärst du dir zwei Kino-Free-Ticks für Disney Pixars Toy Story 5.
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0: Finally, er ist da. Du siehst Disney Pixars Toy Story 5 in den sächsischen Kinos.
1: Forky.
0: Und Energy Sachsen schickt dich hin.
1: Willst du Karen zur Frau nehmen?
2: Yeah!
0: Die geliebte Spielzeugbande um Kult-Sheriff Woody, Buzz Lightyear, Jessie und alle anderen Lieblingscharaktere sind zurück. Wer hätte das gedacht?
2: Oh, Bonnie, ein Päckchen für dich.
0: Und diesmal stehen sie vor einer ganz neuen, ja, modernen Herausforderung.
3: Hi, ich bin Lilypad. Lass uns spielen.
0: Sie begegnen Lilypad.
4: Aussterben, nicht schon wieder.
0: Ein funkelnagelneues Tablet, das sehr eigene Vorstellungen davon hat, was für ihr Kind Bonnie am besten ist.
5: Wir müssen reden.
6: Gerettete, nenn mich Lilly.
5: Ich und das Spielzeug haben den ganzen Sommer versucht, für Bonnie Freunde zu finden.
6: Ja.
5: Aber dann hast du dazwischen gefunkt. Hörst du mir überhaupt zu?
6: Ich höre doch immer zu.
0: Wird das Spielen jemals wieder so sein wie zuvor?
7: Bonnie, ist die Lage für Spielzeuge wirklich so schlimm?
8: Wir finden täglich immer mehr vergessenes Spielzeug.
0: Es steht viel auf dem Spiel.
9: Wir sind verloren!
10: Die Technik übernimmt unser Zuhause.
0: Wie immer lustig, herzergreifend, spannend. Toy Story 5 ist neu für dich im Kino und du sahnst jetzt 2 Tickets ab. Ruf an! 0351 28 98 9000.
8: Schnell gekommen, wie ich konnte.
0: Energy Sachsen schickt dich hin und spielt dir jetzt den neuen Hit von The Bowser.

0: vor wenigen Minuten hast du Free Tickets für Toy Story 5 hier bei den Energy Sachsen Weekend Vibes gewonnen. Aber noch ein anderer Film läuft gerade im Kino, der ein Must-See des Jahres ist. Creepy. Movie-Kenner Nando hat's für dich ausgecheckt.
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2: Es gibt gerade einen neuen Hype am Horrorfilmhimmel.
3: Ich habe was gefunden.
2: Backrooms. Gemacht vom YouTuber Kane Parsons. Dem hat das Studio A24 10 Millionen Dollar in die Hand gedrückt und gesagt, hier mach einfach mal. Der ist nämlich mit den Backrooms schon auf YouTube super erfolgreich gewesen über mehrere Jahre hinweg.
4: Was haben Sie gefunden?
2: Aber was soll denn das Ganze sein?
3: Einen Ort.
2: Die Backrooms sind ein Internetphänomen. Stell dir einfach vor, du siehst ein Bild von einem riesigen Raum.
3: Ich habe einen Ort gefunden.
2: Vielleicht von einer Schwimmhalle oder so, aber irgendwas stimmt irgendwie nicht. Die Kacheln sind so ein bisschen komisch verlegt, das Wasser hat eine komische Farbe, die Rutschen hören auch mittendrin auf und es sind überhaupt keine Menschen zu sehen. Das Ganze gibt dir so ein ganz komisches, beklemmendes Gefühl.
3: Hallo?
2: Genau das beschreibt den Vibe der Backrooms.
3: Ist da jemand? Ich weiß, wie das klingt, aber Sie müssen verstehen, es ist riesig da drin.
2: In Backrooms geht's um den Möbelhausbesitzer Clark. Der glitscht in seinem Keller auf einmal in die Backrooms rein.
3: Ich komme wieder, mit Beweisen.
5: Gut, filmst du?
2: Gemeinsam mit seiner Psychiaterin und ein paar Freiwilligen fängt er an, die Backrooms zu erkunden. Er weiß selber nämlich nicht so richtig, was er da überhaupt gefunden hat.
3: Folgt mir.
6: Clark, was ist das?
3: Genau das will ich herausfinden.
2: Wenn du genug von Blut und Splatter hast und mal wieder Lust hast, dass der Horror in deinem Kopf stattfindet, dann step rein in die Backrooms. Der Film ist was ganz Besonderes und kriegt von mir 4 von 5 Nacho Bites.
3: Seit ich den Ort kenne, komme ich jede Nacht her. Und trotzdem bin ich erst am Anfang. Ich lass dich langsam runter.
7: Zieh mich hoch, zieh mich hoch, zieh mich hoch!
3: Was hast du gesehen?
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0: Lohnt sich, den zu sehen, solange er noch im Kino läuft. Energy Sachsen hier, jetzt mit dem neuen Hit She Did It Again von Tyler und Sarah Larson.

0: Du hörst Energy Sachsen. Happy frei zum Samstag. Gleich gönnt ihr dir noch mehr neue Hits. Der ganz neue von Katy Perry und davon noch Summer mit Homewrecker. Bleibt dran.
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0: Report.
1: Meist sonnig und trocken läuft der Nachmittag. Nur ein paar Wolken sind dabei und es wird richtig warm bis heiß mit aktuell 26 bis 30 Grad. Bis zum Abend bleibt das so stabil. Auch in den Bergen ist es nur etwas kühler. Morgen gibt es Sonne und Wolken, zum Abend auch Schauer und Gewitter, maximal 29 Grad.
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1: Auf der B101 Freiberg Richtung Meißen, Achtung, zwischen Klein-Waltersdorf und Groß-Schirmer gibt es nach einem Unfall in beiden Richtungen eine Sperrung. A4 Chemnitz Richtung Dresden, in Höhe Chemnitz-Mitte steht ein Pannenauto. Die A72 Zwickau Richtung Leipzig ist in Höhe des Kreuz Chemnitz wegen Sanierungsarbeiten bis Mittwoch gesperrt. Eine Umleitung ist über Chemnitz Mitte eingerichtet. Und in Frankenberg ist die äußere Freiberger Straße in Höhe auf dem Ahorn nach einem Unfall im Kreuzungsbereich in beiden Richtungen gesperrt. Melde auch du uns Staus und Blitzer unter 0800 50 5 mal die 9.
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Katy Perry mit Watch It Burn, neu bei Energy Sachsen. Katy Perry, die ist ja wirklich eine Legende. Also angefangen bei umstrittenen Songtexten, über extraordinäre Bühnenshows bis hin zu, sie war im All wenige Minuten, aber darf sich damit offiziell Astronautin nennen. Privat persönlich kann man nur spekulieren, hört man aber tatsächlich nicht die positivsten Dinge. But who am I to judge? Ich kann nur Hits bewerten und der hier schreit Pop.

0: Just a Little von Justy und Sam Harper bei Energy Sachsen. Heute schon ein geiles neues Game gewonnen, aber auch noch ein anderes, gerade im Hype. Nando weiß Bescheid.
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3: Oh yeah, schnelle Feuergefechte im Weltraum, schicke Grafik und frische Cutscenes. Nintendo hat das fast 30 Jahre alte Star Fox 64 nochmal frisch für die Switch 2 aufgelegt.
4: Ab in die R-Wings. Wir haben eine Mission, Star Fox.
3: Du bist Fox McCloud und zusammen mit deinem Söldnertrupp müsst ihr den Fiesfurz Dr. Andross aufhalten. Der will nämlich das ganze System unterjochen.
4: Holen wir uns das System von Andross zurück. Planet für Planet.
3: Das Gameplay ist knackig, Steuerung ist präzise, du weichst mit deinem Raumgleiter aus, ballerst rum.
4: Das klingt nach einem Job für uns.
3: Mitten in der Schlacht kannst du auch ganze Gegnergruppen mit einem aufgeladenen Laserschuss ins Nirvana schicken.
5: Na, das höre ich doch gern.
3: Und sollte es mal brenzlig werden, zündest du einfach mal eine kleine Weltraumbombe.
6: Das ist der tödlichste Fleck im ganzen System, Fox.
3: Die Missionen sind auch knackig kurz, da kannst du zwischendurch immer mal wieder eine Runde einwerfen und durch verschiedene Gimmicks macht es auch echt Fun, Level mehrmals zu spielen. Und dann gibt's auch noch die Highscore-Jagd und den Herausforderungsmodus.
5: Bleib wie du bist, Slippy.
7: Zerstör das Schiff, bevor es zu spät ist.
3: Star Fox gibt's nur für die Switch 2 und das Game schnappst du dir für rund 60 Euro. Für ein bisschen Weltraumspaß, sag ich, lohnt sich.
4: Hier bei allem Respekt, General, Ihr Beileid können Sie sich sparen.
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0: Und noch mehr Game-Tipps findest du auf energy.de/sachsen. Happy Weekend!

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2: Wir alle kennen diese vollen Samstage, die irgendwie mies stressen, aber man hat trotzdem Bock, noch unter Leute zu kommen. Nur eben in entspannter Runde. Genau diese kriegst du heute im Ostpol Biergarten in Dresden. Hier gehst du deinen Samstagabend ganz ruhig an, gönnst dir das ein oder andere Getränk und quatschst ein wenig mit deinen Friends. Der Biergarten hat für dich ab 19 Uhr geöffnet und dann machst du dir ganz ungezwungen einen schönen Abend. 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
1: Jetzt Gracie Abrams, Hit the Wall.

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12: Ich bin Silas, hallo. Die Waldbrände in Frankreich und Spanien werden immer schlimmer. Mittlerweile mussten rund um Bordeaux und Madrid fast 300.000 Menschen ihre Häuser verlassen. Mehr von Tim Britztrupp.
13: Auch viele Touristen sind davon betroffen. Unter anderem mussten Campingplätze geräumt werden. Die EU hat mittlerweile insgesamt 7 Löschflugzeuge nach Frankreich und Spanien geschickt. Die Brände sind im Moment aber kaum zu löschen. Hitze und vor allem Wind sorgen sogar eher dafür, dass sich das Feuer noch ausbreitet. Im Südwesten Europas werden in den kommenden Tagen Temperaturen von um die 40 Grad erwartet.
12: US-Präsident Trump schwingt wieder die Zollkeule Richtung EU. Diesmal passt ihm die Wettbewerbsstrafe gegen Google nicht. Dirk Justus.
14: Man konnte fast damit rechnen. Wenn es gegen seine Tech-Kumpels geht, versteht Trump keinen Spaß. Bei seinem Online-Dienst Truth Social schrieb er, die EU werde einen sehr hohen Preis für die Rekordbuße von 890 Millionen Euro zahlen. Er begründete das mit dem angeblichen Ausrauben amerikanischer Unternehmen. Erst gestern war ein neuer Aufschlag für Einfuhren europäischer Produkte in die USA in Kraft getreten. Als Grund nennt die US-Regierung, dass die EU zu wenig gegen Zwangsarbeit tut. Absurd, heißt es aus Brüssel.
12: In der CDU wächst die Kritik am Regierungsumbau. Kanzler Merz will ja offenbar auch Verkehrsminister Schnieder loswerden. Der Wunsch Nachfolger ist aber wohl kurzfristig abgesprungen. Ex-Wirtschaftsminister Altmaier schreibt dazu auf X, der Umgang mit Schnieder mache ihn betroffen und wütend. Heute Abend wird Dresden wieder verzaubert. Bei der Schlössernacht verwandeln sich die drei Elbschlösser und ihre Parkanlagen in ein Lichtermeer. Dazu gibt's jede Menge Musik und ein großes Feuerwerk. Silvia Grott, künstlerische Leiterin der Schlössernacht.
15: Das Ganze findet auf 18 Bühnen und Spielstätten statt, von 17 Uhr bis morgens um 4, wenn man das möchte. Wir haben viele Künstler eingeladen, fast 200 an der Zahl, und hoffen, dass das Wetter natürlich mitspielt und dass eine schöne Sommernacht wird.
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5: Was geht ab, ihr Lieben? Happy Weekend. Schön, dass ihr mit am Start seid bei den Energy Euro Hot 30. Ich bin Selina und wir starten jetzt rein in eure zwei entspannten Stunden am Wochenende mit den 30 Top-Hits aller Energy-Stationen in ganz Europa. Macht's euch bequem mit einem Kaffee, Tee und einer Gesichtsmaske oder lehnt euch gemütlich im Auto zurück, wenn ihr auf dem Weg in Urlaub seid und hört zusammen mit mir an, welche Top-Songs es diese Woche bis an die Spitze geschafft haben oder vielleicht komplett neu dabei sind. Wir räumen das Feld jetzt aber erstmal von hinten auf. Platz 30 geht an den Mann, der sich auf die wildesten Sidequests begibt, Alex Warren. Immer wenn ich auf seinen Socials bin, da macht er irgendwas anderes. Jetzt hat er sich vor kurzem in einem neuen Job ausprobiert und zwar als Schuhverkäufer. Er hat eine Werbung im Target in diesem Einzelhandel gedreht und mal eben neben einem riesen Alligator gechillt. Davon gibt es auch ein Bild auf seinem Insta. Und das macht er einfach alles nebenbei. Im Studio ist er nämlich auch noch für die finalen Schliffe seines neuen Albums Wild Child, kommt am 28. August raus. Und on top ist er auch noch auf seiner großen Finding Family on the Road World Tour unterwegs. Da geht's Mitte August nach Japan. Mal schauen, was er da dann macht. Vielleicht Mario Kart auf der Straße fahren oder als Dienstmädchen in einem Maid-Café arbeiten. Wer weiß. Bei seinem Hauptjob als Sänger macht er auf jeden Fall beste Arbeit. Sein Song Ordinary kam nämlich am 7. Februar 2025 raus. Ja, es ist schon fast 1,5 Jahre her, so krass. Ist aber immer noch super beliebt und hat es auf unseren Platz 30 geschafft. Alex Warren jetzt für euch mit Ordinary.
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Juhu, ihr Lieben, hoch die Hände, Wochenende. Ich bin's, Selina. Hi, und immer die besten neuen Hits gibt's nur bei Energy. Wer von euch ist denn gerade verliebt, steckt mittendrin in der rosaroten Brillenphase? Für diejenigen ist der neue Track von Anita Russo nämlich perfekt. Da geht's eben drum, durch die rosarote Brille das Leben schöner zu sehen, bewusst an seinen Träumen festzuhalten und sich den eigenen Optimismus nicht nehmen zu lassen. Der Song gibt mir ganz, ganz viele verschiedene Vibes. So ein bisschen Vintage, bisschen nostalgische 60er-Einflüsse und moderner Pop zwischen Lana Del Rey und Olivia Dean. Ist ein bisschen kompliziert zum Erklären. Ich würde sagen, ich halte die Klappe und ihr hört einfach Anita Russo mit Rose Colored Glasses.

Hey ihr Lieben, ich hoffe, ihr habt ein schönes Wochenende. Ich bin Selina und das sind die 30 Top-Hits aller Energy-Stationen in ganz Europa. Auf unserem Platz 26 ist immer noch ungeschlagen ESC-Gewinnerin Dara mit Bangaranga. Der Eurovision Song Contest ist ja eigentlich noch gar nicht so lange her, habe ich das Gefühl. Also Mai war's, aber jetzt sind schon die Bewerbungsverfahren für nächstes Jahr raus. Einige Länder können jetzt schon ihre Bewerbungen einreichen. Es werden teils nicht nur Sängerinnen und Sänger, sondern auch Songwriter gesucht. Und zum allerersten Mal ist Kanada mit am Start. Die sind jetzt offiziell auch mit dabei beim ESC. Dieses Jahr hat er ja in Wien stattgefunden. Da ja aber Dara gewonnen hat, ist er 2027 in Bulgarien. Fand, es ist auch wirklich ein guter ESC-Song. Hat ein bisschen Pep in der Bude, Pep im Arsch, wenn man das so sagt. Also ja, geht auf jeden Fall ab und ist auch immer noch unter den Top 30 bei uns. Auf Platz 26 Dara

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7: Auf der A72 Zwickau Richtung Leipzig ist in Höhe des Kreuz Chemnitz wegen Sanierungsarbeiten bis Mittwoch gesperrt. Eine Umleitung ist über Chemnitz Mitte eingerichtet. Auf der B97 Dresden-Hoyerswerda ist zwischen Schwebnitz und Großgrabe nach einem Unfall in beiden Richtungen gesperrt. Auf der B101 Freiberg-Meißen ist zwischen Klein-Waltersdorf und Groß-Schirmer nach einem Unfall in beiden Fahrtrichtungen gesperrt. Und in Possendorf ist die B170 Hauptstraße zwischen der Poisentalstraße und Neue Straße nach einem Unfall in beiden Fahrtrichtungen gesperrt. Melde auch du uns Staus und Blitzer unter 0800 50 5 mal die 9.
8: Platz 23.

Und da bin ich schon wieder. Schönes Wochenende, Leute. Ihr seid bei Energy. Ich bin Selina und das sind die Energy Euro Hot 30. Und unfassbar, aber wahr, unter die 30 hat Taylor Swift es einfach dreimal geschafft, bei uns zu landen. Zwei Songs davon kamen im Oktober letzten Jahres raus, sind aber anscheinend immer noch so beliebt. Zum Beispiel The Fate of Ophelia lief ja gerade schon. Ein anderer kommt noch. Jetzt aber erstmal zu ihrer aktuellsten Nummer. Der Titelsong zum neuen Toy Story 5 Film I Knew It, I Knew You. Der Film ist seit Donnerstag in den Kinos. Ich habe es leider noch nicht geschafft, ihn zu sehen. Falls ihr auch noch nicht, dann ganz kurz, was euch erwartet. Die kleine Bonnie ist mittlerweile 8, hat gar nicht mehr so Lust auf ihre klassischen Spielzeuge, also Buzz und Woody zum Beispiel. Sie bekommt nämlich ein Tablet. Lilypad ist kein klassischer Bösewicht, sondern eher sympathisch, geduldig und ständig verfügbar. Die klassischen Spielzeuge können da ja einfach nicht mithalten und werden mit der eigenen Bedeutungslosigkeit konfrontiert. Ich sag euch, ich werde so heulen im Kino. Und wenn dann auch noch Taylor Swifts Song läuft, dann ist komplett vorbei. Zum Einstimmen auf den Film jetzt für euch zwei Plätze hochgekämpft auf Platz 21. Taylor Swift mit I Knew It, I Knew You.

schön, dass ihr mit am Start seid bei unseren Energy Euro Hot 30, die 30 Top-Hits aller Energy-Stationen in ganz Europa. Ich bin Selina und ich hoffe, ihr habt ein super Wochenende. Ich habe mich auf jeden Fall komplett verloren und zwar in einer Gerüchteküche rund um Ariana Grande und ihren Ex-Freund Ricky Alvarez. Die waren ja mal 2015 bis 2016 zusammen. Er war ihr Background-Tänzer, dann haben sie sich irgendwie getrennt. Sie hat auch in ihrem Song Thank You Next über ihn gesungen. Ursprünglich lauten die Lyrics Wrote some songs about Ricky, now I listen and love. Jetzt hat sie aber auf ihrer aktuellen Eternal Sunshine Tour auffällig unauffällig den Text abgeändert zu Wrote some songs about Ricky, we always find our way back oder No, he's still got my back. Mhm, kryptisch. Auch auf ihrem Konzert in Brooklyn war er vor Ort und hat sie angefeuert, gefilmt und getanzt. Gibt jetzt so verschiedene Quellen, die sagen, sie sind wieder zusammen. Es ist noch nichts bestätigt. Beide haben sich wieder angenähert, gehen es aber wegen ihrer Tour langsamer an. Komplettes Beziehungsdreieck, Leute. Ja, Dreieck, ich stecke da nämlich auch nach meiner ewigen Recherche mit drin. Jetzt brauche ich aber eine Pause, ich kann nicht mehr. Deswegen jetzt für euch auf Platz 19 Ariana Grande mit Hate That I Made You Love Me.

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12: Ich bin Silas, hallo. Bei den Waldbränden in Frankreich und Spanien ist kein Ende in Sicht. Mittlerweile mussten fast 300.000 Menschen ihre Häuser verlassen. Mehr von Tim Britztrup.
13: Im Südwesten Frankreichs brennt eine Fläche viermal so groß wie die von Paris. Aus der Hauptstadt wurden hunderte Feuerwehrleute ins Krisengebiet geschickt. Die Menschen in Paris sollen die Feuerwehr deswegen nur in absoluten Notfällen rufen. Auch in Spanien gibt es keine Spur von Entwarnung. Brandgeruch dringt bis ins Zentrum von Madrid vor. Immerhin haben sich die Flammen zuletzt nicht mehr ganz so schnell ausgebreitet. Das könnte sich aber bald wieder ändern. Kommende Woche werden in den Brandregionen wieder Temperaturen um 40 Grad erwartet.
12: In der CDU wächst die Kritik am Regierungsumbau, und zwar insbesondere am geplanten Rauswurf von Verkehrsminister Schnieder. Ex-Wirtschaftsminister Altmaier schreibt auf X: Der Umgang mit ihm macht mich betroffen und wütend und wird weder seiner Person noch seiner Leistung gerecht. Kanzler Merz wollte Schnieders Abgang offenbar schon gestern bekannt machen. Kurz davor war ihm aber wohl der designierte Nachfolger abgesprungen. Schnieder bleibt deswegen erstmal im Amt, allerdings stark angezählt. Wer jetzt noch eine neue Gasheizung einbaut, der muss in den kommenden Jahren wohl mit deutlich steigenden Heizkosten rechnen. Das belegt eine Studie des Instituts der Deutschen Wirtschaft, berichtet die Rheinische Post. Die jährlichen Heizkosten könnten sich demnach bis 2040 fast verdoppeln. Pendler auf zwei Strecken der Mitteldeutschen Regiobahn müssen seit heute umplanen. Betroffen sind die Verbindungen Leipzig-Chemnitz und Leipzig-Döbeln. Mehr als zwei Wochen lang wird hier gebaut. Dafür werden Züge zum Teil umgeleitet. Etwa in Bad Lausick hält der RE6 gar nicht mehr. Vor allem frühmorgens und spätabends fahren außerdem Ersatzbusse. Abfahrts- und Ankunftszeiten ändern sich deshalb. Fahrgäste sollten sich vor der Bahnfahrt immer aktuell informieren. RB Leipzig hat auch den zweiten Test in der Sommervorbereitung gewonnen. Gegen Drittligist Ingolstadt haben sich die Leipziger im XXL-Test über 2x60 Minuten aber schwer getan. Endstand 1:0, auch nur dank eines Ingolstädter Eigentors. Dynamo Dresden unterlag in seinem Test Zweitliga-Aufsteiger Cottbus mit 1:2.
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15: Sonnig und trocken ist es jetzt am späten Nachmittag. Dazu wird es richtig warm mit 26 bis 30 Grad. So bleibt das bis in den Abend rein. Morgen gibt es Sonne und Wolken. Erst am Abend können Schauer und Gewitter dazukommen. Maximal werden es 29 Grad.
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15: Auf der A72 Zwickau Richtung Leipzig ist in Höhe des Kreuz Chemnitz wegen Sanierungsarbeiten bis Mittwoch gesperrt. Eine Umleitung ist über Chemnitz Mitte eingerichtet. Die B97 Dresden-Hoyerswerda ist zwischen Schwebnitz und Großgrabe nach einem Unfall in beiden Richtungen gesperrt. Die B101 Freiberg-Meißen ist zwischen Klein-Waltersdorf und Groß-Schirma nach einem Unfall in beiden Fahrtrichtungen gesperrt. Und in Possendorf ist die B170 Hauptstraße zwischen der Peusentalstraße und Neue Straße nach einem Unfall in beiden Fahrtrichtungen gesperrt. Melde auch du uns Staus und Blitzer unter 0800 50 5 mal die 9.
11: Freunde, es ist Halbzeit angesagt bei den Energy Euro Hot 30. Ich hoffe, ihr habt ein schönes Wochenende. Ich bin's, Selina. Hi. Und auf unseren Platz 15 der 30 Top-Hits aller Energy-Stationen in ganz Europa hat es diese Woche gerade noch so Somber geschafft mit seiner Nummer Homewrecker. Erstmal ganz wichtig zu wissen, Leute, Somber ist nicht sein wirklicher Name. Das hat er mal ganz kurz auf TikTok klargestellt.
1: Hey, I'm kind of serious. I mean, curious. Do you think my name is Somber or like Shane? Do you know my name is Shane? Who the hell would be born with the name Somber?
11: Er meinte, wisst ihr, dass mein Name Shane ist? Wer zum Teufel würde mit dem Namen Somber geboren werden? Hey, man weiß ja nie, es gibt die wildesten Namen. Siehe hier die ganzen Kardashians und Jenner Family, da ist Storm und wie sie nicht alle heißen. Aber gut, zurück zu Shane. Seine Tour hat am Mittwoch nämlich gestartet, die You Are The Reason Tour in Mexico City. Es geht aber noch nach Schweden, Finnland, die Niederlande, Großbritannien und nach Deutschland, genauer gesagt nach München fürs Superblumenfestival im September. Ihr könnt euch noch Tickets ergattern, ich habe mal nachgeschaut, falls ihr euch welche holen wollt, ab 75 Öcken. Jetzt ist aber erstmal hier bei uns auf unserem Platz 15 die goldene Mitte, Somber mit seiner Nummer Homewrecker. Yeah.

Und da sind wir auch schon angekommen bei den Top 10 der 30 Top-Hits aller Energy-Stationen in ganz Europa. Schön, dass ihr mit am Start seid. Ich bin's, Selina. Hi, hier bei euren Energy Euro Hot 30. Auf unseren Platz 8 hat sich der berühmteste Harry aus ganz Großbritannien geschlichen. Aber wer ist das? Ja, diese Frage wurde Prinz Harry nach dem WM-Finale in der Sendung After Hours von James Corden gestellt. Und er hat sich tatsächlich nicht selbst auf Platz 1 gesetzt. Ganz bescheiden meinte er, er teilt sich Platz 3 mit Harry Potter inklusive Scherz. Die beiden könnten den Platz ja in einem Quidditch-Match ausspielen. Ja, der Witz hat sich jetzt so in Grenzen gehalten, finde ich. Naja, Platz 2 hat er auf jeden Fall Fußballer Harry Kane gegeben. Und auf Platz 1 Harry Styles. Der bleibt für ihn die Nummer 1. Bei uns im Herzen natürlich auch, aber hier in den Charts hat er es nur in Anführungszeichen auf Platz 8 geschafft. Und zwar mit seinem wunderschönen Song American Girls.

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9: Auf der A72 Zwickau Richtung Leipzig ist in Höhe des Kreuz Chemnitz wegen Sanierungsarbeiten bis Mittwoch gesperrt. Eine Umleitung ist über Chemnitz Mitte eingerichtet. Die B97 Dresden-Hoyerswerda ist zwischen Schwebnitz und Großgrabe nach einem Unfall in beiden Richtungen gesperrt. Die B101 Freiberg-Meißen ist zwischen Klein-Waltersdorf und Groß-Schirmer nach einem Unfall in beiden Fahrtrichtungen gesperrt. Und im Kreis Anhalt-Bitterfeld ist die Straße zwischen dem Abzweig nach Löberitz und Salzfurt-Kapelle in beiden Richtungen wegen eines Feuerwehreinsatzes gesperrt. Melde auch du uns Staus und Blitzer unter 0800 50 5 mal die 9.

der Energy Euro Hot 30 angekommen, der 30 Top-Hits aller Energy-Stationen in ganz Europa. Und auch wenn es jetzt schon eine Woche her ist, unser Platz 5 ist ungeschlagen, der offizielle WM-Song von Shakira mit Burna Boy. Lass noch mal ganz kurz über dieses WM-Finale bitte reden. Spiel fand ich grottig, war urlangweilig. Ich habe nur rausgefunden, dass Messi damals den kleinen Lamine Yamal als Baby gewaschen hat. Und sonst natürlich das Highlight Premiere, die allererste Halbzeitshow im Fußballuniversum. In der NFL beim Super Bowl ist das ja normal. 25 Minuten ging es insgesamt, 11,5 Minuten ungefähr Musik. Gestartet hat das Ganze mit Madonna auf so einem fetten Buggy zusammen mit dem brasilianischen Fußballlegenden Ronaldo und Ronaldinho. Die K-Pop-Band BTS war am Start, die Muppets, Justin Bieber mit Gitarre und natürlich Shakira mit Burna Boy und gefühlt 50.000 Kindern, die alle zusammen getanzt haben. Ich saß da gerade in Prag in einem Restaurant, als ich das gesehen habe. Ich musste dann ganz kurz googeln, wie alt Shakira ist. Ich weiß, das macht man ja eigentlich oder man fragt es zumindest nicht. Aber die Frau ist einfach 49 Jahre alt. Die sieht bombastisch aus. Die Hips-Leute, die lügen immer noch nicht. Shakira jetzt für euch mit Burna Boy auf unserem Platz 5.

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1: Hello, hello. Ich hoffe, ihr habt ein schönes Wochenende. Ich bin's, Selina. Hi. Und hier bei Energy bekommt ihr natürlich immer die besten neuen Hits. Und dieser kommt direkt aus der Hölle jetzt zu uns.
2: Nein, doch.
1: Gracie Abrams hat vor über einer Woche ihr drittes Album rausgehauen. Das heißt Daughter from Hell, Tochter aus der Hölle. By the way, sie ist ein Nepo-Baby. Ihr Papa ist Regisseur J.J. Abrams. Der war zum Beispiel bei Lost oder auch bei Star Wars dabei. Auf jeden Fall, der Titel Daughter from Hell geht auf ihre eigene Jugend zurück. Sie beschreibt sich selbst als rebellischen Teenager, die ihre Eltern regelmäßig an den Rand der Verzweiflung gebracht hat. Dreht es sich in den Songs also um Schuld, Verantwortung und die Frage, wann man anderen die Schuld für den eigenen Schmerz gibt und wann man sie selbst übernehmen muss. So eine kleine Therapiesitzung wird das jetzt hier. In einen Song vom Album hören wir nämlich rein. Gracie Abrams mit Good Reason.

0: Ja Mensch, da sind wir schon wieder. Es ist schon wieder soweit. Platz 1 der Energy Euro Hot 30 der 30 Top-Hits aller Energy-Stationen in ganz Europa. Schön, dass ihr mit am Start seid an eurem letzten Juli-Wochenende mit mir, Selina. Hi, vielleicht seid ihr mittlerweile schon an eurem Urlaubsziel angekommen oder die Gesichtsmaske, wie ich am Anfang meinte, ist euch schon festgetrocknet. Naja, 29 Hits haben wir schon hinter uns. Und jetzt schauen wir uns mal die Spitze an. An die hat sich diese Woche jemand Neues gekämpft. Bibi Rexha wurde gekickt. Den Thron hat jetzt Herzlichen Glühstrumpf, Tame Impala und Jenny mit Dracula. Man muss aber sagen, nicht nur musikalisch läuft's bei Jenny, sondern auch tierisch gesehen.
1: Hä?
0: Ja, es wurde nämlich eine neu entdeckte Fischart nach Jenny benannt. Brachygobius Jenny heißt dieser Fisch. Ist rund 9 mm klein, also kleiner als so ein Fingernagel, und schwarz-gelb gestreift. Warum ist die Frage? Ja, eine Studentin aus China hat den Fisch entdeckt und weil sie Jennys Musik während ihres Studiums und ihrer Forschung immer wieder motiviert hat, wurde dieser Fisch jetzt nach ihr benannt. Also schon irgendwie wild, aber auch ein Flex zu sagen, dass so eine ganze Art nach dir benannt wurde. Glückwunsch dazu, blub blub, und auch zum verdienten Platz 1 diese Woche. Der Energy Euro Hot 30, Jenny oder Brachygobius Jenny und Tame Impala mit Dracula. 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
10: Ich bin Silas, hallo. Die Waldbrände in Frankreich und Spanien werden immer schlimmer. Mittlerweile mussten rund um Bordeaux und Madrid fast 300.000 Menschen ihre Häuser verlassen. Mehr von Tim Pritztrupp.
11: Auch viele Touristen sind davon betroffen. Unter anderem mussten Campingplätze geräumt werden. Die EU hat mittlerweile insgesamt 7 Löschflugzeuge nach Frankreich und Spanien geschickt. Die Brände sind im Moment aber kaum zu löschen. Hitze und vor allem Wind sorgen sogar eher dafür, dass sich das Feuer noch ausbreitet. Im Südwesten Europas werden in den kommenden Tagen Temperaturen von um die 40 Grad erwartet.
10: Nach der EU-Wettbewerbsstrafe gegen Google droht US-Präsident Trump Brüssel erneut mit der Zollkeule. Die EU werde einen sehr hohen Preis für die Rekordbuße von 890 Millionen Euro zahlen, erklärte Trump in seinem Online-Dienst Truth Social. Er kündigte eine neue Zolluntersuchung gegen die EU an und begründete diese mit dem angeblichen Ausrauben amerikanischer Unternehmen. In den USA ist die Zahl der Maserninfektionen auf den höchsten Stand seit 35 Jahren geklettert. Zuletzt ist die Impfquote immer weiter runtergegangen. Experten machen Gesundheitsminister Kennedy dafür verantwortlich, der als Impfgegner gilt. Beim Simson-Treffen auf dem Flugplatz in Zwickau hat die Polizei letzte Nacht einiges zu tun gehabt. 3 Beamte wurden leicht verletzt, nachdem ein Quadfahrer direkt neben ihnen ohne Schalldämpfer ordentlich Gas gegeben hatte. Der Knall war so laut, dass die Polizisten ein Knalltrauma erlitten. Auch ein betrunkener 19-Jähriger sorgte für Ärger. Er randalierte, warf einen Grill um und leistete Widerstand gegen die Beamten. Erneut nur knapper Testspielsieg für RB Leipzig. Gegen Drittligist Ingolstadt gewann RB über 2x60 Minuten 1:0. Das Tor war ein Eigentor der Ingolstädter. Nächsten Samstag wird mit dem SC Verl gegen einen weiteren Drittligisten getestet. Unterdessen verlor Dynamo Dresden seinen Test gegen Zweitliga-Aufsteiger Cottbus mit 1:2.
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13: Meist sonnig und komplett trocken geht's durch den Abend. Dazu bleiben nur ein paar harmlose Wolken dabei. In der Nacht bleibt's weiter trocken und locker bewölkt. Die Tiefstwerte liegen zwischen 16 und 13 Grad. Morgen erst noch trocken mit ein paar Wolken. Am Abend können dann Schauer und Gewitter aufziehen, maximal bis 29 Grad.
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13: Auf der A14 Halle Richtung Leipzig steht zwischen Schkeuditz und Leipzig Mitte ein kaputtes Auto auf der linken Spur. Die A72 Zwickau Richtung Leipzig ist in Höhe des Kreuz Chemnitz wegen Sanierungsarbeiten bis Mittwoch gesperrt. Eine Umleitung ist über Chemnitz Mitte eingerichtet. Die B97 Dresden-Hoyerswerda ist zwischen Schwebnitz und Großgrabe nach einem Unfall in beiden Richtungen gesperrt. Die B101 Freiberg-Meißen ist zwischen Klein-Waltersdorf und Groß-Schirmer nach einem Unfall in beiden Fahrtrichtungen gesperrt. Und im Kreis Anhalt-Bitterfeld ist die Straße zwischen dem Abzweig nach Löberitz und Salzfurt-Kapelle in beiden Richtungen wegen eines Feuerwehreinsatzes gesperrt. Melde auch du uns Staus und Blitzer unter 0800 50 5 mal die 9.
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12: Moini, kurz nach 18 Uhr ist es jetzt in Dresden, Chemnitz und Leipzig. Start dir dein offizielles Warm-up rein in die Samstag-Party-Nacht. 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

Ey, voll lange nicht gehört und trotzdem immer noch so krass geil. JB und Nicki Minaj, Beauty and the Beat, hier ist Energy Sachsen. Ich bin Nick, mit dabei an deinem Samstagabend. Und seit dieser Woche gibt's einen Riesenhype wieder mal bei K-Pop-Fans. Und nein, das liegt jetzt nicht an BTS, weil die irgendwie spontan auf Tour sind, sondern seit dieser Woche gibt's Meron-Bars bei uns in Deutschland. Das ist ein ganz besonderes Eis aus Korea, gibt's in den Sorten Apfel, Erdbeer und Mango und das hat eine ganz komische Konsistenz. Ist so ein bisschen wie Wackelpudding, total biegsam, aber wie das bei Eis funktionieren soll, das okay, kann ich mir jetzt nicht erklären, aber es soll auf jeden Fall super lecker sein. Check's mal aus, wenn du es bekommst. Von mir gibt's dazu jetzt die meisten neuen Hits zum Tasten. Viel Spaß jetzt mit Martin Garrix und Ed Sheeran.

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1: Das ist wirklich ein absoluter Hype gerade, das Ding. Und da ist Shireen David auch nicht ganz unbeteiligt. Geht um ihre neueste Collab und damit hat sie gerade nicht nur gute Chancen auf den Sommerhit 2026, sondern sogar Potenzial, international richtig krass durchzustarten. Die Nummer hat nämlich sogar in den USA schon eine richtig krasse Fangemeinde. Shireen David zusammen mit Kitschkrieg und Blumengarten. Gut genug ist auch so eine richtig gute Motivationshymne. Check bei mir die meisten neuen Hits.

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Nächste halbe Stunde feiern wir nämlich einen krassen Sommerbanger hier am Start. Freu dich auf den neuen Glockenbach. Heißt Lost. Sehr cool. Spiele ich dir. Außerdem der neue von Chris Sarandi, Good Old Days. Bleib dran.

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17: Auf der A14 Halle Richtung Leipzig steht zwischen Schkeuditz und Leipzig Mitte ein kaputtes Auto auf der linken Spur. Auf der A72 Zwickau Richtung Leipzig ist in Höhe des Kreuz Chemnitz wegen Sanierungsarbeiten bis Mittwoch, den 29. Juli, gesperrt. Eine Umleitung ist über Chemnitz Mitte eingerichtet. Auf der B97 Dresden-Hoyerswerda ist die Straße zwischen Schwebnitz und Großgrabe nach einem Unfall in beiden Richtungen gesperrt. Auf der B101 Freiberg-Meißen ist die Straße zwischen Klein-Waltersdorf und Groß-Schirmer nach einem Unfall in beiden Fahrtrichtungen gesperrt. Und im Kreis Anhalt-Bitterfeld ist die Straße zwischen dem Abzweig nach Löberitz und Salzfurt-Kapelle in beiden Richtungen wegen eines Feuerwehreinsatzes gesperrt. Melde auch du uns Staus und Blitzer unter 0800 50 5 mal die 9.
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0: Pink, Runaway. Energy Sachsen ist hier mit der meisten Musik an deinem Samstag. Ich bin Nick, hi. Ja, Runaway ist jetzt übrigens auch das Stichwort beim Handy aus Dresden. Wann geht's bei dir denn in den Sommerurlaub, sag mal?
1: Ich bin noch arbeiten, noch anderthalb Wochen und dann geht's in Urlaub.
0: Ja, geil.
1: Wir entspannen einfach dieses Jahr mal ein bisschen campen, ein bisschen mit dem Wohnwagen, campen. Den einen oder anderen. Ja, man muss es mögen.
0: Ja, auf jeden Fall. Also ich habe dann, glaube ich, in so einem Mini-Zelt auf so einem Luftbett mit meiner Bettdecke und meinem Kissen geschlafen. Das war nichts.
1: Ah, okay. Nee, gut. Man braucht für den Zelt ein bisschen mehr Komfort.
0: Ja, definitiv. Also ich brauche hier Glamping, ja. Also wenn mein Zelt nicht auf 5 Zimmer unterteilt ist mit eigenem Dusche und WC, dann bin ich raus.
1: Okay, alles klar.
0: Meisten neuen Hits jetzt. Ganz viel Spaß mit Alok und Khalid. Dive into me.

Where's my husband, Ray? Energy Sachsen ist hier. Deine Nummer 1 für die meisten neuen Hits. 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Ersten checken wir jetzt nämlich zusammen. Das ist der neue von Chris Sarandi, Good Old Day.

0: Wahrscheinlich hast du auch so eine Serie oder so einen Film, der dich so richtig nostalgisch werden lässt oder wo du dir denkst, ja, das war irgendwie eine gute Zeit, gucke ich mir auch immer wieder gerne an. Geht mir zum Beispiel beim Schuh des Manitou von Bully Herbig so. Ist sowas von lustig, ist eigentlich auch schon mega alt, aber trotzdem immer noch so, so geil, wirklich. Mischung aus Western und absolutem Lachmuskelkater, es wird auf jeden Fall extrem funny. Und den siehst du heute Abend bei den Filmnächten am Elbufer in Dresden. 21.30 Uhr geht's los, ganz viel Spaß.
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0: Energy Sachsen hier. Bleibt dran, gleich für die meisten neuen Hits. Gibt schon mal das Warm-up für den Dancefloor nachher mit Anord und 54 Ultra Talk to You. Außerdem ganz fresher Sound von Katy Perry. Ist es jetzt etwa die letzte Abrechnung mit ihrem Ex? Hörst du gleich. 10 vor halb 8.
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12: Ich bin Nanju, hallo. Die Waldbrände in Frankreich und Spanien werden immer schlimmer. Mittlerweile mussten rund um Bordeaux und Madrid fast 300.000 Menschen ihre Häuser verlassen. Mehr von Tim Britztrup.
13: Auch viele Touristen sind davon betroffen, unter anderem mussten Campingplätze geräumt werden. Die EU hat mittlerweile insgesamt 7 Löschflugzeuge nach Frankreich und Spanien geschickt. Die Brände sind im Moment aber kaum zu löschen, Hitze und vor allem Wind sorgen sogar eher dafür, dass sich das Feuer noch ausbreitet. Im Südwesten Europas werden in den kommenden Tagen Temperaturen von um die 40 Grad erwartet.
12: Wer jetzt noch eine neue Gasheizung einbaut, der muss in den kommenden Jahren wohl mit deutlich steigenden Heizkosten rechnen. Das belegt eine Studie des Instituts der Deutschen Wirtschaft, berichtet die Rheinische Post. Einzelheiten von Gisa Weber.
14: Die jährlichen Heizkosten könnten sich demnach bis 2040 fast verdoppeln. Beim Einbau einer Wärmepumpe würden die Heizkosten dagegen über viele Jahre weitgehend stabil bleiben. Die Forscher vom IW Köln kritisieren deswegen das neue Heizungsgesetz, das ja den Einbau von Gasheizungen weiter erlaubt. So würde man denken, eine Gasheizung ist ja zulässig und vielleicht jetzt billiger. Langfristig erweist sich die Entscheidung dann aber als unwirtschaftlich.
12: Nach der Wettbewerbsstrafe gegen Google droht US-Präsident Trump der EU mit neuen Zöllen. Brüssel werde dafür einen sehr hohen Preis zahlen, schrieb er auf Truth Social. Trump kündigte eine Untersuchung an und wirft der EU das, Zitat, Ausrauben amerikanischer Unternehmen vor. Beim Simson-Treffen auf dem Flugplatz in Zwickau sind 3 Polizisten durch ein lautes Quad verletzt worden. Der Fahrer gab direkt neben den Beamten ohne Schalldämpfer Gas. Der Knall war so laut, dass die Polizisten ein Knalltrauma erlitten.
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16: Meist sonnig und komplett trocken geht's durch den Abend. Dazu bleiben nur ein paar harmlose Wolken dabei. In der Nacht bleibt's weiter trocken und locker bewölkt. Die Tiefstwerte liegen zwischen 16 und 13 Grad. Morgen erst noch trocken mit ein paar Wolken, am Abend können dann Schauer und Gewitter aufziehen, maximal bis 29 Grad.
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16: Auf der A14, Halle Richtung Leipzig, steht zwischen Schkeuditz und Leipzig Mitte ein kaputtes Auto auf der linken Spur. Die A72 Zwickau Richtung Leipzig ist in Höhe des Kreuz Chemnitz wegen Sanierungsarbeiten bis Mittwoch gesperrt. Eine Umleitung ist über Chemnitz Mitte eingerichtet. Auf der B97 Dresden-Hoyerswerda ist die Straße zwischen Schwednitz und Großgrabe nach einem Unfall in beiden Richtungen gesperrt. Die B101 Freiberg-Meißen ist zwischen Klein-Waltersdorf und Groß-Schirmer nach einem Unfall in beiden Fahrtrichtungen gesperrt. Und im Kreis Anhalt-Bitterfeld ist die Straße zwischen dem Abzweig nach Löberitz und Salzfurt-Kapelle in beiden Richtungen wegen eines Feuerwehreinsatzes gesperrt. Melde auch du uns Staus und Blitzer unter 0800 50 5 mal die 9.
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0: Hello, ich bin's. Jetzt kurz nach 19 Uhr im Freistart. Wünsche dir einen richtig nicen Samstagabend. 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

and a beginning. Joe, hier ist Energy Sachsen, Nick am Start für deinen Samstagabend. Ja, end of beginning, das ist auch eine krasse Mut bei mir, zum Beispiel beim Thema Sport. Nehme mir das mal ganz fest vor, damit die Sommerfigur dann auch am Start ist. Kleiner Spoiler, hat auch dieses Jahr nicht geklappt. Aber vielleicht bist du da ja krasser drauf. Morgen zum Beispiel beim Leipzig Triathlon am Kulki. Also das ist schon krass, ne? Laufen, Fahrrad fahren und schwimmen. Ich drück dir die Daumen, wenn du da mitmachst. Find bei sowas die Position anfeuern am Rand mit einem leckeren Drink in der Hand, aber deutlich angenehmer. Ist einfach so. Mach den entspannten Samstagabend jetzt mit den meisten neuen Hits. Das sind Anarch und 54 Ultra. Talk to you.

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1: Jetzt wird's richtig spicy und wenn das bei Katy Perry ansteht, dann will das schon was heißen. Es dürfte vermutlich auch das letzte bisschen sein, was sie mit ihrem Ex Orlando Bloom noch abrechnen will oder was ihm einfach entgegenschreien will. Aber ehrlich, kennt man gut, oder? Also so nach einer Trennung nochmal krass Dampf ablassen und dann ist aber auch gut. Fühlen wir zusammen jetzt mal mit Katy Perry. Watch it burn. Ganz

0: Energy Sachsen. Mittendrin bist du im Hitsommer 2026. Gleich nicht nur richtig geiles Food bei dir auf dem Grill, sondern zum Sommerwetter on top gibt's noch die meisten neuen Hits für dich. Bebe Rexha und Faithless gleich auf der 1, New Religion, außerdem One Republic mit ihrem neuen Need Your Love und der neue von Moschina. Bleib bei mir! 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
4: Auf der A72 Zwickau Richtung Leipzig ist in Höhe des Kreuz Chemnitz wegen Sanierungsarbeiten bis Mittwoch gesperrt. Und im Kreis Anhalt-Bitterfeld ist die Straße zwischen dem Abzweig nach Löberitz und Salzfurt-Kapelle in beiden Richtungen wegen eines Feuerwehreinsatzes gesperrt. Melde auch du uns Staus und Blitzer unter 0800 50 5 mal die 9.
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0: mit Olivia Dean. Cruisen wir hier ganz chillig durch deinen Samstagabend. Nick ist hier, du hast Energy Sachsen. Gleich mit dem ganz neuen von One Republic. Oh, den liebe ich ja auch so krass, ne? Total easy zum Runterkommen. Need Your Love heißt er. Gleich vorher noch der Maris aus Leipzig auf 0351 28 98 9000.
1: Hi Nick.
0: Grüß dich. Ich muss jetzt mal ganz ungeniert fragen. Den Namen habe ich noch nie gehört. Wo kommt der her?
1: Der kommt aus dem Griechischen.
0: Ach krass. Und was bedeutet der? Weißt du das?
1: Oh, das ist eine gute Frage. kann ich dir gar nicht sagen.
0: Lass Alexa fragen. Haben wir gerade eine irgendwo in der Nähe? Nee, anscheinend nicht.

Sheeran, Sapphire. Ich bin Nick, Energy Sachsen ist hier. Gleich Beats and Banger Show. Wünsche ich dir ganz viel Spaß bei. Ab 20 Uhr gibt es hier ein richtig nice Set von unserem Resident DJ Dominik Heuselmeier. Natürlich wieder Hit Sommer Deluxe. Kannst du einfach mitfeiern zu einem Set aus geilen Sommerbängern und den meisten neuen Hits. Open Air im Job oder wo du gerade einfach eine richtig gute Zeit hast. Vorher checken wir nochmal fix zusammen aus, was heute Abend geht bei deiner Was geht's Weekend Navigation. Und davor habe ich noch die meisten neuen Hits. Ganz fresh jetzt in deiner Hitversorgung. Moskina, Rhythm Unknown. Hab noch ein tolles Wochenende.

Das wird auf jeden Fall ein richtig heißes Ding beim Highfield. 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Unter anderem 1999 Kraftklub, Zartmann oder auch BHZ. 22 Uhr geht's los und dann genießt ihr dein Highfield-Warm-Up.

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4: Euch ein schönes Wochenende. Wir starten jetzt rein in eine brandneue Ausgabe der Beats and Banger Show mit den weltweit besten Dances. Gleich in 15 Minuten bekommt er meinen Fugit. Kommt in dieser Woche von Cyril. Jetzt für euch Ketama im Dom.

das, was weltweit gehört und gefeiert wird, bekommt ihr hier in der Show, in der Wietzenberger Show. Dominik Häusel mal hier. Wir feiern mit euch. Egal wo ihr seid, was ihr macht. Ich spiele euch den Soundtrack fürs Wochenende. Jetzt mit Bebe Rexha und Faithless, New Religion.

0: Kitsch, Krieg und Blumengarten, gut genug im Tainted Tapes Remix.
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0: Hier ist mein Future für diesen Samstagabend. Ist gestern rausgekommen, die neue Single von Cyril und Woodhouse. Feel it, jetzt für euch. Tell me

0: Martin Garrix und Ed Sheeran in der Beats & Banger Show haben quasi mit dir Geburtstag gefeiert, Stassi. Alles Gute.
1: Oh Gott.
0: Dein Song hier.
1: Der Hammer. Oh mein Gott, vielen Dank.
0: Sehr gerne. Wir feiern mit euch jedes Wochenende mit den weltweit besten Dance-Hits. Jetzt mit keinem Musik und erst

0: Max und Felix Samuels, The Wedding, gleich noch mit dabei, Wisdom MC und Gordo spiele ich euch.
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0: Hier ist die Bietzenberger Show.
1: Nein, stopp! Jetzt reicht es. Nein, nein, jetzt red ich.
0: Nein, jetzt redet hier erstmal gar niemand mehr. Ich spiele euch die weltweit besten Dance-Hits. Bekommt ihr jeden Samstagabend hier in der Bietzenberger Show. Wisdom C habt ihr eben gehört. Und das hier ist Fallon. Und ein unfassbar großer, fetter Club-Track hier. Diet Coke.

0: Kommt noch schnell rein in die Show mit eurer Sprachnachricht über WhatsApp oder Insta und dann hören wir uns gleich hier in der Beats & Banger Show.
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0: Jedes Wochenende feiere ich mit euch. Marcel, wie geht's dir?
1: Ich hab so Halsschmerzen deswegen.
0: Okay.
1: Ich muss zum Arzt gehen, meine Stimme, das ist nicht mehr normal.
0: Wenn ihr zu viel mitschreit und mitsingt.

0: ist die Beats & Banger Show. Mit den weltweit besten Dances. Und Benny und Luisa, vielen Dank für eure Nachricht.
1: Sehr gerne, sehr gut.
0: Wir feiern gemeinsam. Ich hoffe, ihr seid mit am Start.
1: Ja, ich freue mich.
0: Jetzt mit You Not Us in der Beats & Banger Show. Yeah.

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2: Ja, egal wo ihr am Start seid, ob zu Hause, im Auto oder bei fremden Leuten auf der Couch oder im Bett, ich schwöre euch die weltweit besten Dance-Hits. Jetzt der Gil Glaze Remix von Fire Fire.

0: Hier ist die Bietzenberger Show. Ich bin Norbert Kreuzelmeier. Wir feiern gemeinsam.
1: Oh Gott.
0: Charlie und Lea.
1: Oh, Nicole.
0: Ihr seid in der Show und wir feiern mit den weltweit besten Dances. Jetzt mit Sebastian Ingrosso und Celine Dion in der Bietzenberger Show.

0: Oh ja, der Typ ist momentan unfassbar gut unterwegs. Silver Bumper. Kommt aus Großbritannien, aus UK. On Tonight. Im Original von Montel Jordan. Er hat es ein bisschen klubbiger gemacht. Silver Bumper in der Beats and Banger Show.
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0: Jetzt für euch zwei Jungs aus Italien. Sie heißen Ave und der Track geht momentan auf den Socials unfassbar steil. Hier ist Meet Me in the Dark in der Beats and Banger Show.

0: Hier ist die Beatzenberger Show mit den weltweit besten Dance-Hits. Dominik Käuselmeier hier und wir fahren gemeinsam mit Nadine. Happy Birthday, dir alles Gute.
1: Danke schön.
0: Wir liefern den Soundtrack für deine, für jede Partynacht, egal wo ihr seid, egal was ihr macht. Ich spüre euch jetzt Fischer zusammen mit Tones und I. Hier ist Favor in der Beatzenberger Show.

0: Michelle in der Beatsmenger Show. Die ganze Welt zappelt momentan noch zu diesem absoluten Sommerhit. Ich bin Dominik Häuselmeier, spiele euch die weltweit besten Dance-Hits und habe gleich nachher noch neue Musik von Cyril für euch.
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0: Hier ist die Beats & Banger Show. Schön, dass ihr am Start seid und wir feiern heute mit Jacqueline. Happy Birthday, alles Gute, du bist in der Show.
1: Oh mein Gott. Ja, ja, oh mein Gott.
0: Gerade
1: die Worte.
0: Wir feiern auf jeden Fall mit dir.
1: Geil.
0: Und spielen den weltweit besten Dance-Sound für dich. Jetzt mit am Start Vintage Culture und Lost.

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2: Das hier war letzte Woche mein Future-Hit. Gordo, der ja den unfassbaren Hit Loco Loco gemacht hat mit seiner neuen Single Energy. Jetzt für euch.

Und wir feiern mit euch. Ja. Egal wo ihr seid, ob zu Hause oder unterwegs im Auto, ey, wir sind bei euch. Ich spiele euch die weltweit besten Dance-Hits. Immer in der Beats & Banger Show. Jetzt Thomas Gray für euch. Hier ist Rumors.

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2: Gestern rausgekommen und heute meine Future. Hier ist die neue Single von Cyril und Woodhouse. Hier ist Feel It.

0: Österreicher Eli Oaks hat Taylor Swift geremixed, habt ihr eben gehört, hier in der Beats & Becker Show. Caro auch in der Show. Happy Birthday, alles Gute.
1: Ja, nice. Vielen lieben Dank.
0: Feierschön. Wir spielen den Soundtrack dazu jetzt mit DJ Sark, Calvin Harris. Hier ist Release the Pressure.

0: Die aktuelle Single von David Fuentes hier in der Beats & Banger Show. Dominik Kommeselmeier hier mit den weltweit besten Dance-Hits und auch mit dem Gönjamin der Nation, David Fuentes. Ich spiele euch gleich noch in den letzten 15 Minuten der Show Musik von Fischer, Ed Sheeran im Remix und Alok.
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0: Ruhrpott.
1: Wenig Wolken und es bleibt trocken. Die Tiefstwerte liegen bei 16 bis 13 Grad. Morgen gibt's Sonne und Wolken, erstmal trocken. Zum Abend können dann Schauer und auch Gewitter aufziehen. Die Höchstwerte gehen rauf bis 29 Grad.
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1: Auf der A72 Zwickau Richtung Leipzig ist in Höhe des Kreuz Chemnitz wegen Sanierungsarbeiten bis Mittwoch 29. Juli gesperrt. Eine Umleitung ist über Chemnitz Mitte eingerichtet. Und im Kreis Sächsische Schweiz-Osterzgebirge ist die Straße zwischen Stadt Wehlen und Posta wegen eines Schlaglochs in beiden Richtungen gesperrt. Melde auch du uns Staus und Blitzer unter 0800 50 5 mal die 9.
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3: Auf der A72 Zwickau Richtung Leipzig ist in Höhe des Kreuzes Chemnitz wegen Sanierungsarbeiten bis Mittwoch 29. Juli gesperrt. Eine Umleitung ist über Chemnitz Mitte eingerichtet. Die Straße zwischen der Abfahrt nach Klein-Erk-Mansdorf und der B6 bei Rossendorf ist nach einem Unfall in beiden Richtungen gesperrt. Und im Kreis Sächsische Schweiz-Ost-Erzgebirge ist die Straße zwischen Stadt Wehlen und Posta wegen eines Schlaglochs in beiden Richtungen gesperrt. Melde auch du uns Staus und Blitzer unter 0800 50 5 mal die 9.
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1: Kitschkrieg, gut genug. Jetzt.

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